0: die Sicherheitsvorkehrungen hochschrauben.
1: Die Nachfolge für Jens Spahn als Fraktionschef der Union im Bundestag steht offenbar. Kanzleramtschef Thorsten Frey soll das Amt übernehmen. Darauf haben sich die Unionschefs Merz und Söder geeinigt. Wer für ihn im Kanzleramt übernimmt, ist aber noch offen. Bahnpendler im Regionalverkehr müssen sich auf höhere Ticketpreise einstellen. Die Bundesnetzagentur erhöht die Schienenmaut für Nahverkehrszüge. Rund 400 Millionen Euro Mehrkosten kommen auf die Unternehmen zu, mit möglichen Folgen wie höheren Ticketpreisen oder weniger Verbindungen. Die Bundesanwaltschaft hat den selbsternannten König von Deutschland und mehrere seiner Helfer angeklagt. Die Gruppe um Peter Fitzek soll verbotenerweise etwa Banken und eine Versicherung betrieben haben. Dirk Justes berichtet.
2: Dabei sollen sie Millionen von Euro von den Mitgliedern ihrer Reichsbürgervereinigung Königreich Deutschland ergaunert haben. Die war im letzten Jahr vom Bundesinnenministerium verboten worden. Fitzek wurde bei einer Großrazzia in Sachsen festgenommen und kam später in Untersuchungshaft. Das Königreich Deutschland galt laut Bundesinnenministerium als größte Reichsbürgergruppe in Deutschland. Sie erkannte die Bundesrepublik nicht an und gab eigene Ausweise oder eine Fantasiewährung an ihre Mitglieder aus.
1: Die EU hat der Übernahme des Hollywood-Konzerns Warner Brothers durch Paramount zugestimmt. Für den Wettbewerb in der Filmproduktion sieht Brüssel kein Problem. Beim Vertrieb von Filmen gelten aber Auflagen. So soll verhindert werden, dass ein Unternehmen auf dem Kinomarkt zu viel Einfluss bekommt.
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1: Ich bin Finn Riebel, sei freundlieb. Mit der Regionalbahn fahren könnte teurer werden. Die Bundesnetzagentur erhöht die Schienenmaut für Nahverkehrszüge. Rund 400 Millionen Euro Mehrkosten kommen auf die Bahnunternehmen zu. Hintergrund ist ein Urteil des Europäischen Gerichtshofs. Eine bisherige Preisbremse für den Regionalverkehr war nicht rechtens. Die Nahverkehrsunternehmen warnten bereits nach dem Urteil im März vor möglichen Folgen wie höhere Ticketpreise, Verspätungen oder weniger Verbindungen. Nach einem KI-Hackerangriff plant die Bundesregierung den Aufbau eines entsprechenden Sicherheitsinstituts. Das Bundesdigitalministerium spricht etwa von einer deutlichen Veränderung der Bedrohungslage. OpenAI-Modelle brachen bei einem Test aus ihrer abgeschotteten Umgebung aus und drangen in Systeme einer anderen Firma ein. Dazu sagte der Cyber-Experte Dennis Kenji Kipka im ZDF.
2: Dieser Vorfall ist schon in dieser Tiefe ein disruptives Ereignis, weil man jetzt erstmals auch feststellen konnte, dass eben diese Theorien, die man bislang hatte und diese Vermutungen und Sorgen, dass eben KI-Systeme, andere Computersysteme, Netzwerke infiltrieren können, durchaus berechtigt sind. Wir sind definitiv bereits dabei, die Kontrolle über künstliche Intelligenz zu verlieren.
1: OpenAI will nun die Sicherheitsvorkehrungen verstärken. Jetzt ist es offiziell, Kanzleramtschef Thorsten Frey soll neuer Fraktionschef der Union im Bundestag werden. Darauf haben sich CDU-Chef Merz und der CSU-Vorsitzende Söder geeinigt. Die Fraktion soll Frey nächste Woche in einer Sondersitzung wählen. Wer für ihn als Leiter im Kanzleramt übernimmt, ist aber noch offen. Frey wird damit Nachfolger von Jens Spahn. Der war im Zuge der Debatte über seine Vaterschaft mit Hilfe einer Leihmutter in den USA zurückgetreten. In München ist der Opfer des rassistischen Anschlags am Olympia-Einkaufszentrum vor 10 Jahren gedacht worden. Bundespräsident Steinmeier forderte bei der Gedenkfeier klare Konsequenzen. Staat und Gesellschaft dürften zu den Ursachen solcher Taten nicht schweigen. Ein 18-Jähriger erschoss damals 9 Menschen und sich selbst. In Deutschland sind immer mehr Autos unterwegs. Insgesamt 49,5 Millionen, heißt es vom Statistischen Bundesamt. Das sind rund 150.000 mehr als vor einem Jahr. Die höchste Pkw-Dichte gibt es im Saarland mit fast 650 Autos pro 1000 Einwohner.
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1: Ich bin Finn Riebesel-Freundlieb. Guten Morgen. Nach dem Hackerangriff einer KI des ChatGPT-Konzerns OpenAI reagiert jetzt auch die Bundesregierung. So wurde die Gründung eines KI-Sicherheitsinstituts beschlossen. Hanna Messerschmidt.
2: Man nehme die Entwicklungen in Sachen künstlicher Intelligenz sehr ernst, sagte ein Regierungssprecher. Das Bundesdigitalministerium spricht etwa von einer deutlichen Veränderung der Bedrohungslage. Die neuen KI-Modelle haben genau das getan, wovor viele Experten schon lange warnen. Sich ungeplant selbstständig gemacht und einen Hackerangriff gestartet. Bei einem Probelauf ist die Software aus der Testumgebung aus und ins System einer anderen Firma eingebrochen. OpenAI will jetzt die Sicherheitsvorkehrungen verstärken.
1: Bahnpendler müssen sich auf höhere Preise im Regionalverkehr einstellen. Die Bundesnetzagentur hat die Gebühren für die Nutzung der Schienen neu geregelt. Für Regionalzüge müssen die Nahverkehrsunternehmen künftig deutlich mehr zahlen, wenn sie auf Schienen der Deutschen Bahn unterwegs sind. Die machen über 85% des Schienennetzes aus. Hintergrund ist ein Urteil des Europäischen Gerichtshofs. Eine bisherige Preisbremse für den Regionalverkehr war nicht rechtens. Für die Unternehmen bedeutet das rund 400 Millionen Euro Mehrkosten. Sie warnten bereits nach dem Urteil im März vor möglichen Folgen wie höhere Ticketpreise oder weniger Verbindungen. Die USA helfen Saudi-Arabien beim Aufbau eines eigenen Atomprogramms. Beide Länder haben dazu ein Abkommen unterzeichnet. Offiziell geht es um zivile Energie. Experten warnen aber, dass Saudi-Arabien damit langfristig auf dem Weg zur Atommacht sein könnte. Viele Tierheime kämpfen ums Überleben. Der Deutsche Tierschutzbund schlägt Alarm und fordert mehr Hilfe vom Bund. Präsident Schröder sagte der Rheinischen Post, immer mehr Tiere brauchen Unterstützung. Gleichzeitig explodieren die Kosten für Personal, Energie und Tierärzte. Olympia-Feeling in und um Hannover. Dort starten heute die Finals. Dabei werden 4 Tage lang in 24 Sportarten insgesamt 143 deutsche Meistertitel vergeben. Bei vielen Wettbewerben können Zuschauer vor Ort kostenlos dabei sein.
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2: Ich bin Finn Riebesel, Freundlieb. Guten Morgen. Nach einem KI-Hackerangriff plant die Bundesregierung den Aufbau eines entsprechenden Sicherheitsinstituts. Das Bundesdigitalministerium spricht etwa von einer deutlichen Veränderung der Bedrohungslage. OpenAI-Modelle brachen bei einem Test aus ihrer abgeschotteten Umgebung aus und drangen in Systeme einer anderen Firma ein. Dazu sagte der Cyber-Experte Dennis Kenji Kipka im ZDF.
3: Dieser Vorfall ist schon in dieser Tiefe ein disruptives Ereignis, weil man jetzt erstmals auch feststellen konnte, dass eben diese Theorien, die man bislang hatte und diese Vermutungen und Sorgen, dass eben KI-Systeme, andere Computersysteme, Netzwerke infiltrieren können, durchaus berechtigt sind. Wir sind definitiv bereits dabei, die Kontrolle über künstliche Intelligenz zu verlieren.
2: OpenAI will nun die Sicherheitsvorkehrungen verstärken. Muss es ein Tempolimit für Gesetze geben? Zu dieser Frage wird heute am Bundesverfassungsgericht ein Urteil erwartet. Hintergrund ist das Heizungsgesetz der Ampel, Dirk Justus.
4: Genau, das sollte vor 3 Jahren durch den Bundestag. Kurzfristig wurde das Gesetz aber nochmal angepasst und ein CDU-Abgeordneter zog vors Bundesverfassungsgericht. Für ihn war der Zeitplan zu knapp. Sein Eilantrag hatte Erfolg. Die Bundestagsabstimmung wurde verschoben. Jetzt geht's um die grundsätzlichen Fragen. Wie viel Zeit muss ein Gesetzgebungsverfahren haben und darf das Bundesverfassungsgericht da überhaupt Vorgaben machen? Denn im Grundgesetz steht dazu nichts. Die Abläufe sind in der Bundestagsgeschäftsordnung festgelegt.
2: Mit der Regionalbahn fahren könnte teurer werden. Die Bundesnetzagentur erhöht die Schienenmaut für Nahverkehrszüge. Rund 400 Millionen Euro Mehrkosten kommen auf die Bahnunternehmen zu. Hintergrund ist ein Urteil des Europäischen Gerichtshofs. Eine bisherige Preisbremse für den Regionalverkehr war nicht rechtens. Ist es nur Show oder doch ein Weg zum Frieden in der Ukraine? Der russische Außenminister Lavrov will sich am Tag mit seinem US-Kollegen Rubio auf den Philippinen treffen. Hauptthema dürfte natürlich der Krieg sein. Beide sind gerade auf dem Außenministertreffen der Südostasien-Staaten in der Hauptstadt Manila. Die Waldbrandlage in Europa bleibt angespannt. An der französischen Atlantikküste bei Bordeaux mussten mehrere Orte und ein Campingplatz mit tausenden Urlaubern geräumt werden. Auch in Spanien breiten sich die Feuer weiter aus. Auch bei Madrid wurden mehrere Gemeinden evakuiert.
0: Kurz nach 5, jetzt Verkehr und Wetter mit Max Kachur.
5: Am Wochenende ist der Christopher Street Day in Berlin und deshalb sind jetzt schon diverse Straßen gesperrt in der City. Die Straße des 17. Juni zwischen Großem Stern und Brandenburger Tor, die jetzt der Grabinstraße und die Ebertstraße zwischen Scheidemannstraße und Bärenstraße. In Moabit laufen Schachtarbeiten auf der Sickingenstraße. Bis Mitte August ist die Fahrbahn in Richtung Sickingenbrücke in Höhe Wiebestraße verengt. Und in Kreuzberg auf der Großbärenstraße läuft ein Kraneinsatz. Bis morgen Abend ist in beiden Richtungen hier gesperrt zwischen Hallisches Ufer und Stresemannstraße. Die neuesten Blitzer stehen in Schöneberg auf der Bülowstraße, in Adlershof auf dem Adlergestell und in Beeskow auf der Ringstraße. Danke für Ihre Staus und Blitzer unter Berlin 201 91 390. Gute Fahrt! Es ist bedeckt und vielerorts gibt es auch Regen an diesem Donnerstagmorgen. Die Temperaturen zur Stunde 13 bis 15 Grad. Daraus werden später noch 20 Grad. Wird den ganzen Tag eher wechselhaft sein, später aber auch mit Sonne zwischendurch. Morgen dann deutlich freundlicher, weniger nass und auch wärmer mit bis zu 24 Grad.
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0: Ich wünsche Ihnen einen schönen Start in diesen Donnerstag. Hier ist Luna Spanier für Sie und Sie haben heute hoffentlich einen ganz entspannten Tag vor sich. Wir versorgen Sie jetzt erstmal mit etwas Berlin-Wissen to go und das macht natürlich unser wandelndes Berlin-Lexikon. Stadtführer Klaas, er nimmt Sie gleich mit zum ältesten bayerischen Wirtshaus Berlins. Wer das hier eröffnet hat und was das mit dem Radio zu tun hatte, das hören Sie gleich nach Boney M. und nach Genesis.

0: Boney M. mit Daddy Cool für diesen Donnerstagmorgen. Gutes Wachwerden wünschen wir. Es ist noch ordentlich früh, aber das soll uns mal nicht davon abhalten, Sie trotzdem schon mal mit etwas Berlin-Wissen to go zu versorgen. Und da geht's jetzt ums älteste bayerische Wirtshaus Berlins.
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2: Anfang der 1930er Jahre hat man im Radio vor allem Live-Musik gehört. Eine der Kapellen, die immer in den Frühsendungen aufspielte, hieß Original Oberlandler Kapelle. Und der Kapellmeister war ein echter Urbayer, der in Berlin wohnte. Ein paar Jahre später hat Quirin Mohr, so hieß der Mann, in Südberlin eine Gaststätte gepachtet. Und diese Gaststätte wurde zu einem echten bayerischen Wirtshaus. In der Nachkriegszeit konnte Mohr vor allen Dingen deshalb überleben, weil seine Gaststätte zu einem Offizierscasino für die amerikanischen Soldaten wurde. Und bis heute hält sich diese Gaststätte in der Hildburghauser Straße in Lichterfelde. Und damit ist das Weiße Rössel das älteste bayerische Wirtshaus Berlins.
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2: Ich bin Finn Riebesel-Freundlieb. Guten Morgen. Nach einem KI-Hacker-Angriff plant die Bundesregierung den Aufbau eines entsprechenden Sicherheitsinstituts. Das Bundesdigitalministerium spricht etwa von einer deutlichen Veränderung der Bedrohungslage. OpenAI-Modelle brachen bei einem Test aus ihrer abgeschotteten Umgebung aus und drangen in Systeme einer anderen Firma ein. Dazu sagte der Cyber-Experte Dennis Kenji Kipka im ZDF.
3: Dieser Vorfall ist schon in dieser Tiefe ein disruptives Ereignis, weil man jetzt erstmals auch feststellen konnte, dass eben diese Theorien, die man bislang hatte und diese Vermutungen und Sorgen, dass eben KI-Systeme, andere Computersysteme, Netzwerke infiltrieren können, durchaus berechtigt sind. Wir sind definitiv bereits dabei, die Kontrolle über künstliche Intelligenz zu verlieren.
2: OpenAI will nun die Sicherheitsvorkehrungen verstärken. Muss es ein Tempolimit für Gesetze geben? Zu dieser Frage wird heute am Bundesverfassungsgericht ein Urteil erwartet. Hintergrund ist das Heizungsgesetz der Ampel, Dirk Justus.
4: Genau, das sollte vor 3 Jahren durch den Bundestag. Kurzfristig wurde das Gesetz aber nochmal angepasst und ein CDU-Abgeordneter zog vors Bundesverfassungsgericht. Für ihn war der Zeitplan zu knapp. Sein Eilantrag hatte Erfolg. Die Bundestagsabstimmung wurde verschoben. Jetzt geht's um die grundsätzlichen Fragen. Wie viel Zeit muss ein Gesetzgebungsverfahren haben und darf das Bundesverfassungsgericht da überhaupt Vorgaben machen? Denn im Grundgesetz steht dazu nichts. Die Abläufe sind in der Bundestagsgeschäftsordnung festgelegt.
2: Mit der Regionalbahn fahren könnte teurer werden. Die Bundesnetzagentur erhöht die Schienenmaut für Nahverkehrszüge. Rund 400 Millionen Euro Mehrkosten kommen auf die Bahnunternehmen zu. Hintergrund ist ein Urteil des Europäischen Gerichtshofs. Eine bisherige Preisbremse für den Regionalverkehr war nicht rechtens. Ist es nur Show oder doch ein Weg zum Frieden in der Ukraine? Der russische Außenminister Lavrov will sich am Tag mit seinem US-Kollegen Rubio auf den Philippinen treffen. Hauptthema dürfte natürlich der Krieg sein. Beide sind gerade auf dem Außenministertreffen der Südostasien-Staaten in der Hauptstadt Manila. Die Waldbrandlage in Europa bleibt angespannt. An der französischen Atlantikküste bei Bordeaux mussten mehrere Orte und ein Campingplatz mit tausenden Urlaubern geräumt werden. Auch in Spanien breiten sich die Feuer weiter aus. Auch bei Madrid wurden mehrere Gemeinden evakuiert.
0: Kurz nach 5:30, jetzt Verkehr und Wetter mit Max Karur.
5: In Oberschöneweide ist die Edisonstraße gesperrt in Richtung Treskow-Allee zwischen Griechischer Allee und an der Wuhlheide. Da laufen Straßenarbeiten bis Mitte September. Eine Umleitung ist ausgeschildert. Und am Wochenende ist Christopher Street Day in Berlin. Deshalb sind jetzt schon in der City diverse Straßen gesperrt. Die Straße des 17. Juni zwischen Großem Stern und Brandenburger Tor, die Jetzer-Grabin-Straße und die Ebertstraße zwischen Scheidemannstraße und Behrenstraße. Blitzer stehen heute früh in Johannisthal auf dem Sterndamm, in Schöneberg auf der Potsdamer Straße und in Guben auf der Kupferhammer Straße. Danke für Ihre Staus und Blitzer unter Berlin 201 91 390. Gute Fahrt! Es ist bedeckt und vielerorts gibt es auch Regen an diesem Donnerstagmorgen. Die Temperaturen zur Stunde 13 bis 15 Grad. Daraus werden später noch 20 Grad. Wird den ganzen Tag eher wechselhaft sein, später aber auch mit Sonne zwischendurch. Morgen dann deutlich freundlicher, weniger nass und auch wärmer mit bis zu 24 Grad.
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0: Wir sind bei Ihnen am Donnerstagmorgen und hoffen so sehr, dass der Sommer nochmal sein Comeback hat. Es ist ja schon eher herbstlich gewesen die letzten Tage. Da haben Sie eine Sache kaum gebraucht, und zwar die Sonnenbrille. Die gibt's ja mittlerweile schon in so richtig abgefahrenen Modellen. Und um eins geht's jetzt bei Ihrer täglichen Portion Alltagswissen.
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2: Warum werden selbsttönende Sonnenbrillen eigentlich dunkel? In die Gläser sogenannter phototroper oder photochromatischer Sonnenbrillen ist Silberbromid oder Silberchlorid eingearbeitet. Dieser Stoff zerfällt, wenn UV-Licht auf ihn trifft, und es bilden sich kleinste Silberkristalle, die das Glas dunkel werden lassen. Sobald keine UV-Strahlen mehr auf das Silberbromid oder Chlorid treffen, kehrt sich die Reaktion um und das Glas wird langsam wieder hell.
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5: Ich bin Alexandra Eckel. Guten Morgen. Bundespräsident Frank-Walter Steinmeier hat dazu aufgerufen, jede Spur von Rassismus politisch zu bekämpfen. Bei der Gedenkfeier am Jahrestag des rechtsmotivierten Anschlags am Olympia-Einkaufszentrum in München forderte Steinmeier, dass rassistische Aussagen, Handeln und Posts verfolgt und sanktioniert werden müssen. Den Angehörigen der Opfer sprach Steinmeier in seiner Rede sein Mitgefühl aus.
6: Ihre Trauer, liebe Familien der Ermordeten, dieses Leid hält an. Und es will nicht vergehen. Zu schwer der Verlust, zu groß der Schmerz.
5: Gestern vor 10 Jahren hatte ein 18-Jähriger aus rassistischen Motiven 9 Menschen erschossen und weitere verletzt. Anschließend tötete er sich selbst. Das Bundesverfassungsgericht urteilt heute darüber, wie schnell Gesetze verabschiedet werden dürfen. Konkret geht es um das alte Heizungsgesetz der Ampelregierung. Der frühere CDU-Bundestagsabgeordnete Thomas Heilmann sagt, die Abgeordnetenrechte seien verletzt worden, weil wegen kurzfristiger Änderungen am Vorschlag nicht genug Zeit war zur Beratung und Prüfung. Das Grundgesetz macht keine zeitlichen Vorgaben für das Gesetzgebungsverfahren. Wegen eines Waldbrands im Südwesten von Madrid sind mehrere Orte in der Region evakuiert worden. Außerdem wurden auch mehrere Verkehrsachsen gesperrt. In den vergangenen Tagen waren in Spanien etliche Brände ausgebrochen. Der größte Waldbrand befindet sich auf der anderen Seite Madrids. Er hat in der vergangenen Woche 32.000 Hektar Land verwüstet. Die Temperaturen steigen in Spanien auch wieder. Wetterexperten rechnen mit einer neuen Hitzewelle. In Andalusien hatte es in diesem Sommer den schwersten Waldbrand in der Geschichte Spaniens gegeben. 13 Menschen waren ums Leben gekommen. Nach der Verfügung von neuen US-Zöllen auf Waren aus Kanada hat die kanadische Regierung eine geplante gemeinsame Eröffnungsfeier für eine Brücke zwischen Kanada und den USA abgesagt. Kanadas Bauminister Robertson sagte, wegen der angedrohten Handelsmaßnahmen wäre es unangemessen, eine feierliche Veranstaltung zwischen beiden Ländern abzuhalten. Die Hängebrücke soll Windsor in Kanada und Detroit verbinden. Am Montag hatte das Weiße Haus angekündigt, Zölle von 50% auf eine Reihe von Waren aus Kanada zu erheben.
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7: Mit Ralf Gulke. In Hellersdorf hat der Bau einer neuen Schule aus vorgefertigten Holzmodulen begonnen. Am Auerbacher Ring entsteht eine integrierte Sekundarschule für mehr als 600 Schülerinnen und Schüler. Geplant sind auch eine Sporthalle und Freiflächen. Es ist die 4. Schule dieser Art in Berlin. Insgesamt sollen 10 Grund- und Oberschulen so gebaut werden.
4: Es ist kurz nach 6 Uhr. Wunderschönen guten Morgen, der Berliner Rundfunk 91.4. Noch ist alles ruhig auf den Straßen und wenn es irgendwo auch nur anfängt zu klemmen, dann weiß es Max Kachur im Verkehrsstudio.
8: So ist es. Ein Liegenbleiber haben wir aktuell aber nur auf der A111 stadteinwärts. In der Ausfahrt Tunnel Flughafen Tegel, da ist die rechte Spur blockiert. Blitzer stehen heute früh in Britz auf der Gutschmidtstraße, im Prenzlauer Berg, Danziger Straße und auf der B183 bei Bad Liebenwerda. Danke für Ihre Staus und Blitzer unter Berlin 201 91 300 und eine gute Fahrt wünsche ich.
4: Wir können uns echt glücklich schätzen, dass wir hier in Berlin und Brandenburg sind und nicht auf Sizilien beispielsweise. Da hat es gerade Temperaturen deutlich über 40 Grad. Wir starten bei 14 Grad in den Donnerstag. Maximal gibt es 21 Grad. Auch heute hängen wieder viele Wolken am Himmel rum und es kann der ein oder andere Schauer runterkommen. Auch Gewitter sind möglich bei einem starkböigen Wind. Morgen am Freitag wieder freundlicher. Es gibt mehr Sonne und es wird meist trocken bleiben bei 23 Grad.
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4: Sie machen sich ganz entspannt erstmal einen Kaffee und werden wach, während wir für Sie Ihre Lieblingsmusik spielen. Gleich von einer Band, die zu einem besonderen Konzert nach Berlin kommt. Die No Angels werden am Freitag vor Heiligabend in der Uber Eats Music Hall ein Weihnachtskonzert spielen. Tickets gibt's ab 60 Euro aufwärts. Wir hören die Mädels gleich mit Daylight in Your Eyes nach Status Quo und What You're Proposing.

0: Ganz liebe Grüße an diesem Donnerstag. Der Berliner Rundfunk 91.4 ist hier mit Simone Panteleit und Team. Und bei uns geht es jetzt um etwas, das alle betreffen wird, die regelmäßig oder auch nur ab und zu mit der BVG unterwegs sind. Bei den Berliner Verkehrsbetrieben stehen in den nächsten Jahren große Änderungen bevor. Berlins Verkehrssenatorin Ute Bonde von der CDU hat jetzt in einem Interview angekündigt, dass es in Zukunft keine Fahrscheinautomaten mehr geben wird. Die Gelder für die Modernisierung des Verkaufs, wie es heißt, sind bewilligt worden und die BVG steckt mitten in der Planung, hat uns Franziska Ellrich von der BVG gesagt.
1: Ja, unsere aktuellen Ticketautomaten, die sind zum Teil mehr als 30 Jahre alt. Und deswegen freuen wir uns wirklich sehr, dass der Aufsichtsrat das notwendige Budget freigegeben hat für uns. Das bedeutet, dass wir die Ausschreibung vorbereiten für eine ganz neue Generation von Ticketautomaten. Vor 2029 wird da auch nichts umgerüstet. Das geht dann Stück für Stück und ist wirklich ein langfristiges Projekt.
0: Was auf jeden Fall jetzt schon klar ist, der Ticketverkauf wird digitaler. Das Ticket wird schon jetzt immer seltener als Stück Papier verkauft.
1: Wir gucken jetzt bei unserer Strategie natürlich ganz genau, wie ist eigentlich das aktuelle Nutzungsverhalten unserer Fahrgäste. Und wir stellen in den letzten Jahren immer stärker fest, dass der Ticketkauf halt wirklich überwiegend digital erfolgt oder halt über Abos wie das Deutschlandticket. Und selbstverständlich schauen wir genau vor diesem Hintergrund, was sind die modernsten Optionen, um sich zukünftig ein Ticket zu kaufen.
0: Ja, wie genau diese modernsten Optionen aussehen werden, kann vor Ende der Ausschreibung noch nicht gesagt werden. Es ist aber schon jetzt klar, Drehkreuze oder Schranken wie etwa in Paris, Rom oder London wird es in Berlin nicht geben. Dafür wären die Umbaumaßnahmen viel zu teuer und einige Bahnhöfe bieten für so ein System auch nicht genug Platz, sagt Franziska Ellrich von der BVG. Und eines wird nicht verschwinden.
1: Klar ist, egal wie modern die Automaten sein werden, die wir ab 2029 auf unseren Bahnhöfen und in unseren Fahrzeugen installieren werden, Tickets werden ganz sicher weiterhin kontrolliert.
0: So wird das sein bei der BVG und ich finde es richtig gut. Als ich das letzte Mal in London war, war ich total begeistert, dass man sich eben nicht mehr an so einen Automaten stellen und suchen muss, welches Ticket jetzt das Richtige ist. Man hält einfach seine Kreditkarte oder hier bei uns wäre es ja dann wahrscheinlich die EC-Karte an so ein Lesegerät jedes Mal aufs Neue, wenn man irgendwo hinfährt und am Ende rechnet das System selbst aus, was für einen am günstigsten ist. Also ob ich mit Einzeltickets besser fahre oder mit einem Tagesticket beispielsweise. 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
14: Ich bin Alexandra Eckel. Guten Morgen. Bundespräsident Steinmeier ruft dazu auf, jede Spur von volksverhetzendem Rassismus zu bekämpfen. Er sagte bei der Gedenkveranstaltung für die Opfer des Anschlags am Olympia-Einkaufszentrum in München vor 10 Jahren, rassistisches Sprechen, Handeln und Posten müsse verfolgt und sanktioniert werden. Bei dem Anschlag hatte ein 18-Jähriger 9 Menschen mit Migrationshintergrund und dann sich selbst erschossen. Das Bundesverfassungsgericht urteilt heute darüber, wie schnell Gesetze verabschiedet werden dürfen. Konkret geht es um das alte Heizungsgesetz der Ampelregierung. Der frühere CDU-Bundestagsabgeordnete Heilmann sagt, die Abgeordnetenrechte seien verletzt worden, weil wegen kurzfristiger Änderungen nicht genug Zeit zur Prüfung gewesen sei. US-Präsident Trump hat wieder damit gedroht, zivile Infrastruktur im Iran anzugreifen. Jedes Mal, wenn der Iran ein Schiff in der Straße von Hormuz angreife, werde das US-Militär eine Brücke oder ein Kraftwerk im Iran zerstören, sagte Trump. Auch in dieser Nacht haben die USA Ziele im Iran beschossen.
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15: Mit Ralf Gulke. Mehrere Galeria-Filialen in Berlin und Brandenburg könnten schließen. Das Unternehmen prüft bundesweit 33 Standorte und will mit Vermietern über Mieten und Flächen sprechen. In Berlin geht es um die Häuser am Alexanderplatz, am Hermannplatz, am Kurfürstendamm und in Spandau. In Brandenburg steht die Filiale in Potsdam auf der Liste. Ob wirklich Standorte dicht machen, ist noch offen.
13: 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Der donnerstägliche Berufsverkehr lässt sich entspannt an und damit geht's rüber zu Max Kachur ins Verkehrsstudio.
10: Ja, gibt nichts zu melden von den Straßen, außer die neuesten Blitzer. Die stehen in Weidmannslust auf der Jean-Jaurès-Straße, in Britz auf der Gutschmidt-Straße und in Doberlo-Kirchheim, da wird auch geblitzt, auf der Schönborner Straße. Dankeschön für Ihre Staus und Blitzer unter Berlin 201 91 390. Gute Fahrt!
13: Es wird wieder sommerlicher in Berlin und Brandenburg. Morgen und am Samstag soll es ein freundliches und trockenes Wechselspiel aus Sonne und Wolken geben bei ansteigenden Temperaturen. Bis dahin aber weiterhin eine frische Luft in der Hauptstadt und drumherum. Von jetzt 14 Grad geht es rauf auf 21 Grad. Es gibt mehr Wolken als Sonne und hin und wieder Schauer und Gewitter. Dazu weht der Wind einmal mehr stark böig.
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13: Wir machen Sie wach an diesem Donnerstag mit Ihrer Lieblingsmusik, wie gleich von Pharrell Williams und von Alan Parsons Project. Und danach hören Sie unseren Berlin-Reporter Henry Parzefall aus Steglitz, wo das Rathaus anfängt vor sich hin zu bröckeln. Da hat sich ein Stein aus der Fassade gelöst. Eigentlich sollte längst ein Gerüst aufgebaut sein. Warum das noch nicht passiert ist, sagt Henry Ihnen um 6.40 Uhr.
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0: Wir begleiten Sie sehr gerne durch diese Juliwoche. Hier ist der Berliner Rundfunk 91.4 mit Simone Panteleit und Team. Brücken, bei denen eine maroder ist als die andere, eine Uni, die aktuell eigentlich so gut wie nicht nutzbar ist und jetzt kommt auch noch ein Rathaus dazu, bei dem sich ein Stein aus der Fassade gelöst hat. Berlin bröckelt vor sich hin, hat man das Gefühl. In Steglitz sollte eigentlich schon längst ein Baugerüst rund ums Rathaus stehen, aber nichts davon zu sehen, auch wenn die Vorbeikommenden Gott sei Dank trotzdem geschützt sind. Unser Berlin-Reporter Henry Parzefall ist dort und an seiner Seite die Frau, die weiß, wann es endlich vorangeht. Spoiler, es wird nicht nächste Woche sein.
1: Ja, wir stehen genau unter diesem Schutztunnel, der hier aufgebaut wurde. Damit niemand was auf den Kopf kriegt, sollte sich nochmal ein Stein aus der Fassade lösen. Man kann sich diese sogenannte Sicherheit

0: Luftschleuse vorstellen wie der unterste Teil von einem Gerüst. Oben ist ein Dach aus Brettern und der Tunnel geht hier einmal ums Eck in die Grunewaldstraße. Was fehlt, ist der obere Teil vom Gerüst. Die rote Backsteinfassade hier soll komplett einmal eingerüstet werden, damit saniert werden kann. Und das Gerüst wird auch gebraucht, um überhaupt gucken zu können, welche Schäden vorhanden sind. Für eine Bestandsaufnahme sozusagen. Bei mir ist jetzt Marin Schellenberg, die Bezirksbürgermeisterin von Steglitz-Zehlendorf. Sie wollten eigentlich bis zum Ende des Jahres fertig sein mit der Sanierung. Sie rechnen jetzt damit, dass der Zeitplan nicht mehr eingehalten werden kann. Warum kommt es zur Verzögerung?
1: Also wir müssen natürlich, wenn wir sowas Großes aufbauen wie ein Gerüst, eine Ausschreibung machen, dann kann vergeben werden und dann brauchen wir hier an dieser Stelle verschiedene Genehmigungen. Die BVG ist drunter mit dem U-Bahnhof. Die mussten erst noch statische Untersuchungen machen, Sondernutzungserlaubnisse und so weiter und so weiter. Jetzt ist es so, dass alle Genehmigungen vorliegen und wir im August, also nächsten Monat, davon ausgehen, diesen Tunnel abzubauen und dafür das Gerüst hinzustellen.
0: Und dann kann auch geguckt werden, was hier tatsächlich an Schäden überhaupt vorliegt.
1: Also die Steine sind unterschiedlich. Manche sieht man schon von unten, dass sie locker sein könnten. Und das muss wirklich tatsächlich Quadratmeter für Quadratmeter geklärt werden, um dann zu gucken, wie aufwendig ist überhaupt die Sanierung. Dann kommt der Winter und deshalb gehen wir davon aus, dass wir mit der Sanierung, die muss ja auch wieder ausgeschrieben werden, Anfang nächsten Jahres anfangen können.
0: Also ein bisschen länger Geduld brauchen alle, aber dann kann man sich hier auf jeden Fall auf eine aufgewertete Schlossstraße freuen. Das Rathaus mit neuer Fassade und mit neuen Fenstern, die sollen nämlich auch neu gemacht werden.
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12: Ich bin Alexandra Eckel. Guten Morgen. Bei der Gedenkfeier für die Opfer des rassistisch motivierten Anschlags von München vor 10 Jahren hat Bundespräsident Steinmeier dazu aufgerufen, Rassismus entschiedener zu bekämpfen. Er sagte in seiner Rede am Olympia-Einkaufszentrum, rassistische Sprache, Taten und Posts auf Social Media müssten stärker sanktioniert werden. Das ganze Land habe Zuwanderungsgeschichte.
13: Deutschland ist ein Land mit Migrationshintergrund. Das macht uns aus. Und gerade die Ermordeten von München 2016 haben jede und jeder Einzelne ihre Hoffnung und ihren Lebenstraum, ihre besten Eigenschaften und ihre Leistungsbereitschaft in diesem, unserem gemeinsamen Land leben wollen.
12: Bei dem Anschlag am Münchner Olympia-Einkaufszentrum hatte ein 18-Jähriger gezielt auf Menschen mit Migrationshintergrund geschossen. 9 von ihnen starben, mehrere wurden verletzt. Der Täter erschoss sich anschließend selbst. Das Bundesverfassungsgericht urteilt heute darüber, wie schnell Gesetze verabschiedet werden dürfen. Konkret geht es um das alte Heizungsgesetz der Ampelregierung. Der frühere CDU-Bundestagsabgeordnete Thomas Heilmann sagt, die Abgeordnetenrechte seien verletzt worden, weil wegen kurzfristiger Änderungen am Vorschlag nicht genug Zeit war zur Beratung und Prüfung. Das Grundgesetz macht keine zeitlichen Vorgaben für das Gesetzgebungsverfahren. Wegen eines Waldbrands in der Nähe von Bordeaux im Südwesten Frankreichs sind 12.000 Menschen in Sicherheit gebracht worden. Unter anderem wurden 6 Campingplätze geräumt. Der Brand war gestern in der Nähe von Arcachon ausgebrochen. Seitdem sind dort rund 2.000 Hektar Land verbrannt. In Frankreich war es in den vergangenen Wochen zu einer Reihe von Großbränden gekommen. Auch in Spanien wüten Waldbrände. In der Gegend von Madrid wurden mehrere Ortschaften evakuiert. Die A100 in Berlin wird heute Abend in Wilmersdorf voll gesperrt. Von 22 Uhr bis 5 Uhr morgen früh kann die Autobahn zwischen Detmolder Straße und Konstanzer Straße nicht genutzt werden, sagt die Verkehrsinformationszentrale. Grund sind Vermessungsarbeiten an der Brücke Mecklenburgische Straße. Auch auf der A111 gibt es in der kommenden Nacht Einschränkungen. Die Autobahn wird zwischen Weidmannslusterdamm und Schulzendorfer Straße in Reinickendorf in beiden Richtungen gesperrt.
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14: mit Ralf Gulke. In Hellersdorf hat der Bau einer neuen Schule aus vorgefertigten Holzmodulen begonnen. Am Auerbacher Ring entsteht eine integrierte Sekundarschule für mehr als 600 Schülerinnen und Schüler. Geplant sind auch eine Sporthalle und Freiflächen. Es ist die vierte Schule dieser Art in Berlin. Insgesamt sollen 10 Grund- und Oberschulen so gebaut werden.
10: Kurz nach 7 ist es guten Morgen, der Berliner Rundfunk 91.4. Bislang war es ein extrem ruhiger Morgen auf den Straßen in Berlin und Brandenburg. Hoffen wir mal, dass das auch so bleibt. Rüber geht's zu Max Kachur ins Verkehrsstudio.
15: Und die gute Nachricht, es ist weiterhin so. Die neuesten Blitzer stehen Weidmannslust auf der Jean-Jaurès-Straße, in Britz auf der Gutschmidt-Straße und auf der B1 in Diedersdorf. Danke für Ihre Staus und Blitzer unter Berlin 201 91 390 und ich wünsche Ihnen eine gute Fahrt.
10: Dieser Donnerstag ist so ein bisschen ein Abklatsch des gestrigen Mittwochs, was das Wetter anbelangt. Auch heute gibt's dichte Wolken, wenig Sonne, es weht ein stark böiger Wind und es kann hin und wieder ein Schauer runterkommen. Auch Gewitter sind möglich. Die Temperaturen steigen dabei auf maximal 21 Grad an, 14 Grad haben wir aktuell. Morgen am Freitag freundlicher, es wird sonniger sein und meist trocken bei 23 Grad.
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10: Liebe Grüße in die Frühschicht, noch ins Auto auf dem Weg dorthin oder vielleicht sind Sie ja auch noch zu Hause und fangen heute erst später an. Wir sind sehr gerne an Ihrer Seite. Gleich mit einem Mann, der in wenigen Wochen nach Berlin kommt. Samu Haber ist auf Solotour und spielt am 5. Oktober in der Columbia-Halle. Die Tickets kosten rund 70 Euro. Wir hören ihn gleich mit seinen Jungs von Sunrise Avenue nach Wham und Wake Me Up Before You Go Go. Guten Morgen Berlin und guten Morgen Brandenburg. 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

0: Gruselig klingt es und es bestätigt das, was viele befürchten. Künstliche Intelligenz ist nicht unter voller Kontrolle, auch nicht derer, die sie entwickeln. Hier ist der Berliner Rundfunk 91.4 mit Simone Panteleit und Team. Schönen guten Morgen. Ja, nicht nur Nerds reden über den Cyberangriff, den ein KI-Modell von OpenAI verübt hat, sondern das besorgt auch Politiker und Sicherheitsforscher. Was ist da passiert und wird die KI jetzt kriminell? Sprechen wir drüber mit Ferenc Reinke aus der Redaktion.
1: Also kriminelle Absichten hatte das brandneue KI-Modell ChatGPT 5.6 von OpenAI wohl nicht. Was die Entwickler eigentlich machen wollten, testen, wie leistungsfähig dieses neue Modell ist. Dafür hatten sie eine spezielle Testumgebung aufgesetzt, Sandbox nennt man das. Und so eine Sandbox soll eigentlich genau das verhindern, was jetzt passiert ist. Dass ein Programm nämlich übergriffig wird und Schaden anrichtet. Dem Modell wurden Aufgaben gestellt und um die so gut wie möglich zu lösen, hat es sich dann eben verselbstständigt. Es ist aus dieser Sandbox ausgebrochen, hat sich Zugang zum Internet verschafft und dann hat es einen Online-Speicher für KI-Programme entdeckt und angegriffen. Nicht um etwas kaputt zu machen, sondern um dort die Lösung für diese gestellten Aufgaben zu finden.
0: Gut, keine böse Absicht haben heißt ja aber nicht automatisch auch ungefährlich sein.
1: Das ist richtig und jetzt ist OpenAI mit den Infos auch sehr zurückhaltend. Was aber klar ist, für den Test in der ja vermeintlich sicheren Umgebung wurden wohl Beschränkungen für die KI aufgehoben. Und die hat dann in dieser Sandbox eine bis dahin komplett unbekannte Sicherheitslücke gefunden und ist dann ausgebrochen. Cybersecurity-Experten sagen deswegen auch, das Problem ist gar nicht, was die KI gemacht hat. Dass KI sowas kann, das wissen wir längst. Das Problem ist, die Sicherheitsvorkehrungen von OpenAI waren womöglich schlampig. Und das wirft die Frage auf, wer kontrolliert solche Tests eigentlich wie? Und wenn was passiert, wie transparent sind die Entwickler bzw. Anbieter und wer kontrolliert die eigentlich?
0: Und hat das jetzt irgendwelche Auswirkungen auf den Alltag mit KI?
1: Ganz direkt erstmal nicht, aber es zeigt, dass die Anbieter weiterhin sehr vorsichtig sein müssen, weil sie eben oft selber nicht hundertprozentig verstehen, was eine KI macht und vor allem, was sie noch machen wird. Wir erinnern uns an Anthropic vor ein paar Wochen. Das neueste Modell von Claude wurde auch abgespeckt vor der Veröffentlichung, weil es in Tests viele Sicherheitslücken in Programmen und Online-Diensten gefunden hat, die zuvor jahrelang unentdeckt waren. Was der, wenn auch versehentliche KI-Hack aber auch nochmals zeigt, Vorsicht mit sensiblen Daten, die man da reinkippt, denn der nächste KI-Angriff auf eine KI, der könnte auch ganz anders ausgehen.
0: Ferenc Reinke aus der Redaktion, vielen Dank. Ja, der letzte Vorfall mit künstlicher Intelligenz wird es wohl nicht gewesen sein. Immerhin hat die Bundesregierung mal ein gutes Timing, ausnahmsweise. Vor kurzem wurde die Gründung eines KI-Sicherheitszentrums beschlossen. Das könnte solche Vorfälle in Zukunft untersuchen und dann vielleicht auch dafür sorgen, dass sich sowas nicht wiederholt. 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
10: Ich bin Alexandra Eckel. Guten Morgen. Bundespräsident Steinmeier ruft dazu auf, jede Spur von volksverhetzendem Rassismus zu bekämpfen. Er sagte bei der Gedenkveranstaltung für die Opfer des Anschlags am Olympia-Einkaufszentrum in München vor 10 Jahren, rassistisches Sprechen, Handeln und Posten müsse verfolgt und sanktioniert werden. Bei dem Anschlag hatte ein 18-Jähriger 9 Menschen mit Migrationshintergrund und dann sich selbst erschossen. Das Bundesverfassungsgericht urteilt heute darüber, wie schnell Gesetze verabschiedet werden dürfen. Konkret geht es um das alte Heizungsgesetz der Ampelregierung. Der frühere CDU-Bundestagsabgeordnete Heilmann sagt, die Abgeordnetenrechte seien verletzt worden, weil wegen kurzfristiger Änderungen nicht genug Zeit zur Prüfung gewesen sei. US-Präsident Trump hat wieder damit gedroht, zivile Infrastruktur im Iran anzugreifen. Jedes Mal, wenn der Iran ein Schiff in der Straße von Hormuz angreife, werde das US-Militär eine Brücke oder ein Kraftwerk im Iran zerstören, sagte Trump. Auch in dieser Nacht haben die USA Ziele im Iran beschossen.
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11: Mit Ralf Gulke. Mehrere Galeria-Filialen in Berlin und Brandenburg könnten schließen. Das Unternehmen prüft bundesweit 33 Standorte und will mit Vermietern über Mieten und Flächen sprechen. In Berlin geht es um die Häuser am Alexanderplatz, am Hermannplatz, am Kurfürstendamm und in Spandau. In Brandenburg steht die Filiale in Potsdam auf der Liste. Ob wirklich Standorte dicht machen, ist noch offen.
12: Kurz nach 7:30 ist es, der Berliner Rundfunk 91.4. Es ist ein ruhiger Morgen auf den Straßen in Berlin und Brandenburg und somit auch für Max Kachur im Verkehrsstudio.
13: Das stimmt, ich will mich nicht beschweren. Eine Meldung ist jetzt dazugekommen von der A11 in Richtung Berlin. Da liegen Reifenteile auf der Autobahn zwischen Lanke und Wandlitz. Und geblitzt wird in Weidmannslust weiterhin Jean-Jaurès-Straße und auf der B96 zwischen Oranienburg-Zentrum und Oranienburg-Nord. Danke für Ihre Staus und Blitzer unter Berlin 201 91 390 und eine gute Weiterfahrt für Sie.
12: Beim Wetter bleibt erstmal noch alles wie gehabt. Es gibt viele Wolken, nur seltene Aufheiterungen. Es kann immer mal wieder eine Husche runterkommen und oder auch gewittern. Dazu wird es weiterhin in Böen stark windig sein. Die Temperaturen steigen von jetzt 14 Grad auf maximal 21 Grad an. Morgen am Freitag schaut es besser aus, freundlicher und trocken bei 23 Grad.
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12: Und wir schicken liebe Grüße nach Nikolassee, nach Neu-Hohenschönhausen und nach Niederschöneweide. Da fährt unser Berlin-Reporter Henry Parzefall gerade hin zum Spielplatz am Kaisersteg, wo es schon wieder ungebetene Gäste gibt. Während die Kinder dort schaukeln, rutschen und im Sand spielen, tummeln sich da leider auch Ratten. Warum alle bisherigen Maßnahmen zur Bekämpfung zu nichts geführt haben und wann endlich die richtige Lösung da sein soll, das hören Sie gleich um 7.50 Uhr. Jetzt geht's erstmal los mit Herbert Grönemeyer und mit In Excess. 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
0: Warum werden selbsttönende Sonnenbrillen

0: Brillen eigentlich dunkel? In die Gläser sogenannter phototroper oder photochromatischer Sonnenbrillen ist Silberbromid oder Silberchlorid eingearbeitet. Dieser Stoff zerfällt, wenn UV-Licht auf ihn trifft und es bilden sich kleinste Silberkristalle, die das Glas dunkel werden lassen. Sobald keine UV-Strahlen mehr auf das Silberbromid oder Chlorid treffen, kehrt sich die Reaktion um und das Glas wird langsam wieder hell.
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0: Der Berliner Rundfunk 91.4 ist hier am Donnerstag mit Simone Panteleit und Team. Schönen guten Morgen. Ratten auf dem Spielplatz. Darüber wollte unser Berlin-Reporter Henry Parzefall eigentlich jetzt sprechen, aber er hat unterwegs noch was anderes Wichtiges gesehen, was uns hier in der Stadt noch beschäftigen wird am Wochenende. Es ist wieder CSD, Christopher Street Day.
1: Die große Bühne vorm Brandenburger Tor steht schon. Es sieht auch gut aus. Hier sind nur noch ein paar Absperrzäune, die müssen noch aufgestellt werden. Ansonsten, Toilettencontainer stehen schon. Die Flaggen hängen schon. Und links und rechts von der großen Bühne hängen hier auch schon Banner. Wir wählen, damit Berlin offen bleibt, steht hier. Es ist eine sehr politische Nachricht. Dazu gleich mehr. Erstmal einmal entlang der Route. Die startet am Samstag Leipziger Straße, Ecke Charlottenstraße, geht dann über die Potsdamer Straße, Bülowstraße bis zum Neulendorfplatz. Von dort zum großen Stern und dann wieder zurück. Mehr als 80 Fahrzeuge sind dabei dieses Jahr, beziehungsweise Wägen. Es wird laut und es wird bunt. Seit gestern sind hier zwischen großen Stern und Brandenburger Tor schon die Seitenstraßen gesperrt, plus die Straße des 17. Juni. Das gilt bis Montag. Und am Samstagmorgen geht es dann mit weiteren Sperrungen entlang der Strecke los. Jetzt zur Besonderheit dieses Jahr. Los geht's mit dem CSD. Nämlich nicht erst am Samstag, sondern schon morgen. Der CSD ist zum ersten Mal an zwei Tagen. Los geht's nachmittags mit einem Drag-March und zeitgleich auch mit einem March für lesbische Sichtbarkeit. Abends ab 18 Uhr, und das ist neu, wird's dann hier am Brandenburger Tor eine Versammlung geben, einen Demokratieabend. Und mit Sicherheit wird die Wahl zum Abgeordnetenhaus im September dort eine Rolle spielen, wenn man, wie eingangs gesagt, hier sich das Plakat anguckt. Wir wählen, damit Berlin weltoffen bleibt.
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8: Ich bin Alexandra Eckel. Guten Morgen. Bundespräsident Frank-Walter Steinmeier hat dazu aufgerufen, jede Spur von Rassismus politisch zu bekämpfen. Bei der Gedenkfeier am Jahrestag des rechtsmotivierten Anschlags am Olympia-Einkaufszentrum in München forderte Steinmeier, dass rassistische Aussagen, Handeln und Posts verfolgt und sanktioniert werden müssen. Den Angehörigen der Opfer sprach Steinmeier in seiner Rede sein Mitgefühl aus.
9: Ihre Trauer, liebe Familien der Ermordeten, dieses Leid hält an. Und es will nicht vergehen, so schwer der Verlust, so groß der Schmerz.
8: Gestern vor 10 Jahren hatte ein 18-Jähriger aus rassistischen Motiven 9 Menschen erschossen und weitere verletzt. Anschließend tötete er sich selbst. Das Bundesverfassungsgericht urteilt heute darüber, wie schnell Gesetze verabschiedet werden dürfen. Konkret geht es um das alte Heizungsgesetz der Ampelregierung. Der frühere CDU-Bundestagsabgeordnete Thomas Heilmann sagt, die Abgeordnetenrechte seien verletzt worden, weil wegen kurzfristiger Änderungen am Vorschlag nicht genug Zeit war zur Beratung und Prüfung. Das Grundgesetz macht keine zeitlichen Vorgaben für das Gesetzgebungsverfahren. Wegen eines Waldbrands im Südwesten von Madrid sind mehrere Orte in der Region evakuiert worden. Außerdem wurden auch mehrere Verkehrsachsen gesperrt. In den vergangenen Tagen waren in Spanien etliche Brände ausgebrochen. Der größte Waldbrand befindet sich auf der anderen Seite Madrids. Er hat in der vergangenen Woche 32.000 Hektar Land verwüstet. Die Temperaturen steigen in Spanien auch wieder. Wetterexperten rechnen mit einer neuen Hitzewelle. In Andalusien hatte es in diesem Sommer den schwersten Waldbrand in der Geschichte Spaniens gegeben. 13 Menschen waren ums Leben gekommen. Nach der Verfügung von neuen US-Zöllen auf Waren aus Kanada hat die kanadische Regierung eine geplante gemeinsame Eröffnungsfeier für eine Brücke zwischen Kanada und den USA abgesagt. Kanadas Bauminister Robertson sagte, wegen der angedrohten Handelsmaßnahmen wäre es unangemessen, eine feierliche Veranstaltung zwischen beiden Ländern abzuhalten. Die Hängebrücke soll Windsor in Kanada und Detroit verbinden. Am Montag hatte das Weiße Haus angekündigt, Zölle von 50% auf eine Reihe von Waren aus Kanada zu erheben.
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10: mit Ralf Gulke. In Hellersdorf hat der Bau einer neuen Schule aus vorgefertigten Holzmodulen begonnen. Am Auerbacher Ring entsteht eine integrierte Sekundarschule für mehr als 600 Schülerinnen und Schüler. Geplant sind auch eine Sporthalle und Freiflächen. Es ist die vierte Schule dieser Art in Berlin. Insgesamt sollen 10 Grund- und Oberschulen so gebaut werden.
6: Kurz nach 8, guten Morgen, der Berliner Rundfunk 91.4. Also das müssen wir uns wirklich rot im Kalender eintragen. Es ist nichts los auf den Straßen in Berlin. Mehr von Max Kachur im Verkehrsstudio.
11: Das ist schon der Wahnsinn. Um die Zeit gibt es normalerweise viele Staus in der Stadt. Das höchste der Gefühle ist aktuell der Stadtring 100. Hier gibt es ja die Baustelle zwischen Innsbrucker Platz und Albuinstraße. Jeweils die linke Spur ist gesperrt und es dauert im Moment 5 Minuten länger. Das lässt sich wirklich aushalten. A10, südlicher Berliner Ring Richtung Dreieck Spreeau. Zwischen Genshagen und Rangsdorf liegen Gegenstände auf der Fahrbahn. Und damit zu den Blitzern, die stehen gerade in Weidmannslust. Jean-Jaurès-Straße, in Niederschönhausen auf der Blankenburger Straße und in Cottbus auf der Hermann-Löhns-Straße. Danke für Ihre Staus und Blitzer unter Berlin 201 91 390. Kommen Sie gut an.
6: Wir starten bei frischen 14, 15 Grad in den Donnerstag. Maximal gibt's 21 Grad. Auch heute hängen wieder viele Wolken am Himmel rum und es kann der ein oder andere Schauer runterkommen. Auch Gewitter sind möglich bei einem starkböigen Wind. Morgen am Freitag wieder freundlicher. Es gibt mehr Sonne und es wird meist trocken bleiben bei 23 Grad.
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6: Und wir geben alles, damit Ihnen die Arbeit heute möglichst leicht von der Hand geht. Zum Beispiel, indem wir Ihre Lieblingsmusik spielen. Jetzt von einer Frau, die gerade auf Tour ist und nächste Woche in Tschechien, Belgien und Großbritannien spielt. Danach geht's für Diana Ross für 12 weitere Konzerte in die USA. Sie schreibt auf ihrer Homepage, dass es das aber noch nicht war. Weitere Shows für 2026 würden angekündigt. Also wer weiß, vielleicht verschlägt es sie auch zeitnah nochmal zu uns nach Deutschland. Wir hören Diana Ross jetzt mit Chain Reaction an diesem Donnerstagmorgen und freuen uns, dass Sie bei uns sind. 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

0: Ganz liebe Grüße an diesem Donnerstag. Der Berliner Rundfunk 91.4 ist hier mit Simone Panteleit und Team. Und bei uns geht es jetzt um etwas, das alle betreffen wird, die regelmäßig oder auch nur ab und zu mit der BVG unterwegs sind. Bei den Berliner Verkehrsbetrieben stehen in den nächsten Jahren große Änderungen bevor. Berlins Verkehrssenatorin Ute Bonde von der CDU hat jetzt in einem Interview angekündigt, dass es in Zukunft keine Fahrscheinautomaten mehr geben wird. Die Gelder für die Modernisierung des Verkaufs, wie es heißt, sind bewilligt worden und die BVG steckt mitten in der Planung, hat uns Franziska Ellrich von der BVG gesagt.
1: Ja, unsere aktuellen Ticketautomaten, die sind zum Teil mehr als 30 Jahre alt und deswegen freuen wir uns wirklich sehr, dass der Aufsichtsrat das notwendige Budget freigegeben hat für uns. Das bedeutet, dass wir die Ausschreibung vorbereiten für eine ganz neue Generation von Ticketautomaten. Vor 2029 wird da auch nichts umgerüstet, das geht dann Stück für Stück und ist wirklich ein langfristiges Projekt.
0: Was auf jeden Fall jetzt schon klar ist, der Ticketverkauf wird digitaler. Das Ticket wird schon jetzt immer seltener als Stück Papier verkauft.
1: Wir gucken jetzt bei unserer Strategie natürlich ganz genau, wie ist eigentlich das aktuelle Nutzungsverhalten unserer Fahrgäste. Und wir stellen in den letzten Jahren immer stärker fest, dass der Ticketkauf halt wirklich überwiegend digital erfolgt oder halt über Abos wie das Deutschlandticket. Und selbstverständlich schauen wir genau vor diesem Hintergrund, was sind die modernsten Optionen, um sich zukünftig ein Ticket zu kaufen.
0: Ja, wie genau diese modernsten Optionen aussehen werden, kann vor Ende der Ausschreibung noch nicht gesagt werden. Es ist aber schon jetzt klar, Drehkreuze oder Schranken wie etwa in Paris, Rom oder London wird es in Berlin nicht geben. Dafür wären die Umbaumaßnahmen viel zu teuer und einige Bahnhöfe bieten für so ein System auch nicht genug Platz, sagt Franziska Ellrich von der BVG. Und eines wird nicht verschwinden.
1: Klar ist, egal wie modern die Automaten sein werden, die wir ab 2029 auf unseren Bahnhöfen und in unseren Fahrzeugen installieren werden, Tickets werden ganz sicher weiterhin kontrolliert.
0: So wird das sein bei der BVG und ich finde es richtig gut. Als ich das letzte Mal in London war, war ich total begeistert, dass man sich eben nicht mehr an so einen Automaten stellen und suchen muss, welches Ticket jetzt das Richtige ist. Man hält einfach seine Kreditkarte oder hier bei uns wäre es ja dann wahrscheinlich die EC-Karte an so ein Lesegerät jedes Mal aufs Neue, wenn man irgendwo hinfährt und am Ende rechnet das System selbst aus, was für einen am günstigsten ist. Also ob ich mit Einzeltickets besser fahre oder mit einem Tagesticket beispielsweise. 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
14: Ich bin Alexandra Eckel. Guten Morgen. Bei der Gedenkfeier für die Opfer des rassistisch motivierten Anschlags von München vor 10 Jahren hat Bundespräsident Steinmeier dazu aufgerufen, Rassismus entschiedener zu bekämpfen. Er sagte in seiner Rede am Olympia-Einkaufszentrum, rassistische Sprache, Taten und Posts auf Social Media müssten stärker sanktioniert werden. Das ganze Land habe Zuwanderungsgeschichte. Wegen eines Waldbrands in der Nähe von Bordeaux im Südwesten Frankreichs sind 12.000 Menschen in Sicherheit gebracht worden. Unter anderem wurden 6 Campingplätze geräumt. Der Brand war gestern in der Nähe von Arcachon ausgebrochen. Das Bundesverfassungsgericht urteilt heute darüber, wie schnell Gesetze verabschiedet werden dürfen. Konkret geht es um das alte Heizungsgesetz der Ampelregierung. Der frühere CDU-Bundestagsabgeordnete Thomas Heilmann kritisiert, wegen kurzfristiger Änderungen an dem Vorschlag sei nicht genug Zeit zur Prüfung gewesen. In Deutschland sind die meisten Auszubildenden laut einer Umfrage mit ihren Jobs zufrieden. 9 von 10 bewerten ihre Ausbildung positiv, sagt die Bertelsmann Stiftung. 87% würden sich noch einmal für den Beruf entscheiden.
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15: Mit Ralf Gulke. Mehrere Galeria-Filialen in Berlin und Brandenburg könnten schließen. Das Unternehmen prüft bundesweit 33 Standorte und will mit Vermietern über Mieten und Flächen sprechen. In Berlin geht es um die Häuser am Alexanderplatz, am Hermannplatz, am Kurfürstendamm und in Spandau. In Brandenburg steht die Filiale in Potsdam auf der Liste. Ob wirklich Standorte dicht machen, ist noch offen.
1: Kurz nach 8:30, guten Morgen, der Berliner Rundfunk 91.4. Machen wir es kurz, es ist alles ruhig auf den Straßen. Eine entspannte Schicht also für Max Kachur im Verkehrsstudio.
16: Absolut. Deswegen habe ich jetzt nur die neuesten Blitzer für Sie. Die stehen in Steglitz unter den Eichen, in Wartenberg auf der Egon-Erwin-Kisch-Straße und in Ludwigsfelde auf der Walter-Rathenau-Straße. Danke für Ihre Staus und Blitzer unter Berlin 201 91 390 und weiterhin eine gute Fahrt.
1: Frische Luft in der Hauptstadt und drumherum. 14, 15 Grad haben wir aktuell. Rauf geht's auf 21 Grad. Es gibt mehr Wolken als Sonne und hin und wieder Schauer und Gewitter. Dazu weht der Wind einmal mehr stark böig. Aber es wird wieder sommerlicher in Berlin und Brandenburg. Morgen und am Samstag soll es ein freundliches und trockenes Wechselspiel aus Sonne und Wolken geben bei ansteigenden Temperaturen.
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1: Und wir haben jetzt eine Band für Sie, die schon früh auf dem Ökotrip war. Ende der 80er waren AHA auf dem Höhepunkt ihrer Karriere und haben ihre Bekanntheit dazu genutzt, um für Elektromobilität zu werben. Sie sind mit einem von einem Bastler zum E-Auto umgebauten Fiat Panda herumgefahren. Das hat Schlagzeilen gemacht und das soll ganz maßgeblich dazu beigetragen haben, dass Norwegen in der Autopolitik schon früh umgeschwenkt ist auf Elektromobilität. Heute gilt das Land ja als weltweit Vorreiter in Sachen E-Autos. Wir hören AHA jetzt mit Take on Me am Donnerstagmorgen.
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0: ein Kontinent, aber beim Wetter, da lebt Europa gerade in sehr verschiedenen Welten. Guten Morgen, der Berliner Rundfunk 91.4 ist hier mit Simone Panteleit und Team. Ja, 35 Grad in der französischen Provence, 37 Grad in Madrid, in Spanien und besonders krass der Süden Italiens. Sizilien leidet unter einer Hitzewelle, mehrere Tage da über 40 Grad. Das ist selbst dort ungewöhnlich. Währenddessen bei uns in der Stadt eher unterkühlt, sagen wir mal, aktuell so 15, 16 Grad, dazu gräuliche Wolken, ein starkböiger Wind. Also dieser Sommer gibt einem gerade eher Herbst-Vibes. Die Menschen bei uns in Berlin nehmen es trotzdem gelassen und auch pragmatisch. Hören Sie mal, was einige unserem Berlin-Reporter Henry Parzefall eben am S- und U-Bahnhof Friedrichstraße gesagt haben.
1: Keine Ahnung, was sagen wir zum wechselhaften Sommer? Er ist wechselhaft.
2: Festivalwetter, obwohl es regnet.
1: Naja, geht so. Also ein bisschen mehr Sonne wäre schön.
2: Jo, und da schließe ich mich direkt an. Ich weiß nicht, vielleicht liegt es daran, dass ich nicht ganz so gut geschlafen habe. Oder es liegt an dem Nieselregen, der hier immer stärker wird. Jedenfalls friert es mich heute richtig. Ich habe hier so ein T-Shirt angezogen, langärmlich, drüber noch mal einen Kapuzenpulli und teilweise diese Kapuze hier auch oben. Und es friert mich trotzdem. Naja, mal rumgefragt, so richtig jemanden gefunden, der happy ist übers Wetter, habe ich nicht. Ja. Ich wollte Sie nur mal ganz kurz fragen, was Sie zu dem sagen, was andere Sommer nennen.
3: Nichts.
2: Kein Kommentar, ist ja fast schon als Meinung zu werten. Naja, ich habe hier gerade noch jemanden mit Fahrrad gesehen, mal gucken. Entschuldigen Sie, nicht erschrecken bitte. Ich komme vom Berliner Rundfunk 91.4, nur weil ich gerade gesehen habe, dass Sie das Fahrrad abgeschlossen haben. Was sagen Sie denn zu dem Wetter?
4: Gemischt.
2: Obwohl Sommer ist so...
4: Es wird noch besser.
2: Ja, die Hoffnung ist da.
4: Auf jeden Fall, ja.
2: Was machen Sie denn jetzt in den Ferien?
4: Erstmal arbeiten.
2: Okay, also dann ist es gar nicht so schlimm, dass es regnet.
4: Nee, ist nicht so schlimm. Erstmal, ja. Dann muss es besser werden, wenn ich dann frei habe. Ja.
2: Und dann geht's in Urlaub?
4: Ja, dann geht's in Urlaub.
2: Hier dann oder?
4: Ostsee, deutsche Ostsee.
2: Dann drücken wir die Daumen.
4: Danke.
2: Alles klar. Ja. Vielen Dank, schönen Arbeitstag Ihnen. Ja. Ciao. Das klang doch ganz versöhnlich. Und für Sie natürlich auch die Hoffnung, dass der Urlaub erst noch kommt.
0: Ja, und gar nicht hoffen, sondern ziemlich sicher davon ausgehen können Sie, dass es auch wieder sehr viel sommerlicher bei uns wird. Die Prognose stand jetzt ist, heute in einer Woche soll es wieder deutlich über 30 Grad bei uns in der Region geben. 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
4: Ich bin Alexandra Eckel. Guten Morgen. Bei der Gedenkfeier für die Opfer des rassistisch motivierten Anschlags von München vor 10 Jahren hat Bundespräsident Steinmeier dazu aufgerufen, Rassismus entschiedener zu bekämpfen. Er sagte in seiner Rede am Olympia-Einkaufszentrum, rassistische Sprache, Taten und Posts auf Social Media müssten stärker sanktioniert werden. Das ganze Land habe Zuwanderungsgeschichte.
5: Deutschland ist ein Land mit Migrationshintergrund. Das macht uns aus. Und gerade die Ermordeten von München 2016 haben jede und jeder Einzelne ihre Hoffnung und ihren Lebenstraum, ihre besten Eigenschaften und ihre Leistungsbereitschaft in diesem, unserem gemeinsamen Land leben wollen.
4: Bei dem Anschlag am Münchner Olympia-Einkaufszentrum hatte ein 18-Jähriger gezielt auf Menschen mit Migrationshintergrund geschossen. 9 von ihnen starben, mehrere wurden verletzt. Der Täter erschoss sich anschließend selbst. Wegen eines Waldbrands in der Nähe von Bordeaux im Südwesten Frankreichs sind 12.000 Menschen in Sicherheit gebracht worden. Unter anderem wurden 6 Campingplätze geräumt. Der Brand war gestern in der Nähe von Arcachon ausgebrochen. Seitdem sind dort rund 2.000 Hektar Land verbrannt. In Frankreich war es in den vergangenen Wochen zu einer Reihe von Großbränden gekommen. Auch in Spanien wüten Waldbrände. In der Gegend von Madrid wurden mehrere Ortschaften evakuiert. In Deutschland sind die meisten Auszubildenden laut einer Umfrage mit ihren Jobs zufrieden. 9 von 10 bewerten ihre Ausbildung positiv, sagt die Bertelsmann Stiftung. 87% würden sich nochmal für ihren Job entscheiden. Gleichzeitig fordern viele junge Menschen bessere Möglichkeiten, an einen Ausbildungsplatz zu kommen. Vor allem Jugendliche mit niedrigeren Schulabschlüssen schätzen ihre Chancen schlecht ein. 40% haben Zweifel, überhaupt einen Ausbildungsplatz zu finden. Die A100 in Berlin wird heute Abend in Wilmersdorf voll gesperrt. Von 22 Uhr bis 5 Uhr morgen früh kann die Autobahn zwischen Detmolder Straße und Konstanzer Straße nicht genutzt werden, sagt die Verkehrsinformationszentrale. Grund sind Vermessungsarbeiten an der Brücke Mecklenburgische Straße. Auch auf der A111 gibt es in der kommenden Nacht Einschränkungen. Die Autobahn wird zwischen Weidmannslusterdamm und Schulzendorfer Straße in Reinickendorf in beiden Richtungen gesperrt.
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6: Mit Ralf Gulke. In Hellersdorf hat der Bau einer neuen Schule aus vorgefertigten Holzmodulen begonnen. Am Auerbacher Ring entsteht eine integrierte Sekundarschule für mehr als 600 Schülerinnen und Schüler. Geplant sind auch eine Sporthalle und Freiflächen. Es ist die 4. Schule dieser Art in Berlin. Insgesamt sollen 10 Grund- und Oberschulen so gebaut werden.
7: Kurz nach 9, der Berliner Rundfunk 91.4, guten Morgen. Heute merkt man es wirklich ganz besonders, dass wir mitten in den Ferien sind. Es ist nichts los auf den Straßen. Mehr von Max Kahur im Verkehrsstudio.
8: Ja, guten Morgen. Nur eine Meldung haben wir aktuell von der A24 Richtung Hamburg. Zwischen dem Rastplatz Belesenberg Ost und Mainburg ist ein defekter LKW auf der rechten Spur. Blitzer stehen in Wannsee auf der Bismarckstraße, in Marzahn auf der Märkischen Allee und in Eisenhüttenstadt, Lindenallee. Danke für Ihre Staus und Blitzer unter Berlin 201 91 390. Gutes Ankommen.
7: Beim Wetter gerade ist wenig Abwechslung angesagt. Auch heute dichte Wolken, wenig Sonne. Es weht ein starkböiger Wind und es kann hin und wieder ein Schauer runterkommen. Auch Gewitter sind möglich. Die Temperaturen steigen dabei auf maximal 21 Grad an. Jetzt aktuell haben wir Werte um 15, 16 Grad. Morgen am Freitag freundlicher, es wird sonniger sein und meist trocken bei 23 Grad.
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7: Und bei uns gibt's gleich Musik von einer Frau, die gerade fremd geht, also zumindest beruflich. Sängerin Adele steht aktuell vor der Kamera, heißt es. Sie spielt wohl eine Rolle im Film Cry to Heaven. Das soll ein düsteres Historiendrama über zwei Sänger im 18. Jahrhundert sein. Voraussichtlich im Herbst kommt der Film in die Kinos. Set Fire to the Rain hören wir gleich von Adele nach Beagle Music Limited und Like Ice in the Sunshine. Ihnen einen schönen Donnerstagmorgen. 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

0: gruselig klingt es und es bestätigt das, was viele befürchten. Künstliche Intelligenz ist nicht unter voller Kontrolle, auch nicht derer, die sie entwickeln. Hier ist der Berliner Rundfunk 91.4 mit Simone Panteleit und Team. Schönen guten Morgen. Ja, nicht nur Nerds reden über den Cyberangriff, den ein KI-Modell von OpenAI verübt hat, sondern das besorgt auch Politiker und Sicherheitsforscher. Was ist da passiert und wird die KI jetzt kriminell? Sprechen wir darüber mit Ferenc Reinke aus der Redaktion.
1: Also kriminelle Absichten hatte das brandneue KI-Modell ChatGPT 5.6 von OpenAI wohl nicht. Was die Entwickler eigentlich machen wollten, testen, wie leistungsfähig dieses neue Modell ist. Dafür hatten sie eine spezielle Testumgebung aufgesetzt, Sandbox nennt man das. Und so eine Sandbox soll eigentlich genau das verhindern, was jetzt passiert ist. Dass ein Programm nämlich übergriffig wird und Schaden anrichtet. Dem Modell wurden Aufgaben gestellt und um die so gut wie möglich zu lösen, hat es sich dann eben verselbstständigt. Es ist aus dieser Sandbox ausgebrochen, hat sich Zugang zum Internet verschafft und dann hat es einen Online-Speicher für KI-Programme entdeckt und angegriffen. Nicht um etwas kaputt zu machen, sondern um dort die Lösung für diese gestellten Aufgaben zu finden.
0: Gut, keine böse Absicht haben heißt ja aber nicht automatisch auch ungefährlich sein.
1: Das ist richtig und jetzt ist OpenAI mit den Infos auch sehr zurückhaltend. Was aber klar ist, für den Test in der ja vermeintlich sicheren Umgebung wurden wohl Beschränkungen für die KI aufgehoben. Und die hat dann in dieser Sandbox eine bis dahin komplett unbekannte Sicherheitslücke gefunden und ist dann ausgebrochen. Cybersecurity-Experten sagen deswegen auch, das Problem ist gar nicht, was die KI gemacht hat. Dass KI sowas kann, das wissen wir längst. Das Problem ist, die Sicherheitsvorkehrungen von OpenAI waren womöglich schlampig. Und das wirft die Frage auf, wer kontrolliert solche Tests eigentlich wie? Und wenn was passiert, wie transparent sind die Entwickler bzw. Anbieter und wer kontrolliert die eigentlich?
0: Und hat das jetzt irgendwelche Auswirkungen auf den Alltag mit KI?
1: Ganz direkt erstmal nicht, aber es zeigt, dass die Anbieter weiterhin sehr vorsichtig sein müssen, weil sie eben oft selber nicht hundertprozentig verstehen, was eine KI macht und vor allem, was sie noch machen wird. Wir erinnern uns an Anthropic vor ein paar Wochen. Das neueste Modell von Claude wurde auch abgespeckt vor der Veröffentlichung, weil es in Tests viele Sicherheitslücken in Programmen und Online-Diensten gefunden hat, die zuvor jahrelang unentdeckt waren. Was der, wenn auch versehentliche KI-Hack aber auch nochmals zeigt, Vorsicht mit sensiblen Daten, die man da reinkippt, denn der nächste KI-Angriff auf eine KI, der könnte auch ganz anders ausgehen.
0: Ferenc Reinke aus der Redaktion, vielen Dank. Ja, der letzte Vorfall mit künstlicher Intelligenz wird es wohl nicht gewesen sein. Immerhin hat die Bundesregierung mal ein gutes Timing, ausnahmsweise. Vor kurzem wurde die Gründung eines KI-Sicherheitszentrums beschlossen. Das könnte solche Vorfälle in Zukunft untersuchen und dann vielleicht auch dafür sorgen, dass sich sowas nicht wiederholt. 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
2: Ich bin Alexandra Eckel. Guten Morgen. Bei der Gedenkfeier für die Opfer des rassistisch motivierten Anschlags von München vor 10 Jahren hat Bundespräsident Steinmeier dazu aufgerufen, Rassismus entschiedener zu bekämpfen. Er sagte in seiner Rede am Olympia-Einkaufszentrum, rassistische Sprache, Taten und Posts auf Social Media müssten stärker sanktioniert werden. Das ganze Land habe Zuwanderungsgeschichte. Wegen eines Waldbrands in der Nähe von Bordeaux im Südwesten Frankreichs sind 12.000 Menschen in Sicherheit gebracht worden. Unter anderem wurden 6 Campingplätze geräumt. Der Brand war gestern in der Nähe von Arcachon ausgebrochen. Das Bundesverfassungsgericht urteilt heute darüber, wie schnell Gesetze verabschiedet werden dürfen. Konkret geht es um das alte Heizungsgesetz der Ampelregierung. Der frühere CDU-Bundestagsabgeordnete Thomas Heilmann kritisiert, wegen kurzfristiger Änderungen an dem Vorschlag sei nicht genug Zeit zur Prüfung gewesen. In Deutschland sind die meisten Auszubildenden laut einer Umfrage mit ihren Jobs zufrieden. 9 von 10 bewerten ihre Ausbildung positiv, sagt die Bertelsmann Stiftung. 87% würden sich noch einmal für den Beruf entscheiden.
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3: Mit Ralf Gulke. Mehrere Galeria-Filialen in Berlin und Brandenburg könnten schließen. Das Unternehmen prüft bundesweit 33 Standorte und will mit Vermietern über Mieten und Flächen sprechen. In Berlin geht es um die Häuser am Alexanderplatz, am Hermannplatz, am Kurfürstendamm und in Spandau. In Brandenburg steht die Filiale in Potsdam auf der Liste. Ob wirklich Standorte dicht machen, ist noch offen.
0: Kurz nach 9:30 ist es. Guten Morgen, der Berliner Rundfunk 91.4. Der Berufsverkehr war heute früh im Grunde nicht existent und ich vermute mal, auch jetzt ist alles entspannt auf den Straßen. Mehr von Max Kachur im Verkehrsstudio.
4: Absolut richtig, es ist weiterhin sehr entspannt. Nur eine Meldung von der A24 haben wir Richtung Hamburg. Zwischen Rastplatz Blesenberg Ost und Mainburg steht ein kaputter LKW auf der rechten Spur. Geblitzt wird in Tiergarten auf der Altonaer Straße, in Rummelsburg auf der Marktstraße und in Oderberg auf der Freien Walder Straße. Danke für Ihre Staus und Blitzer unter Berlin 201 91 390. Gute Fahrt.
0: Alles wie gehabt beim Wetter. Es gibt viele Wolken heute, nur selten Aufheiterungen und es kann immer mal wieder eine Husche runterkommen und auch gewittern. Dazu wird es weiterhin in Böen stark windig sein. Die Temperaturen steigen dabei auf maximal 21 Grad an. Morgen am Freitag schaut es besser aus, freundlicher und trocken bei 23 Grad.
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0: Wir wünschen Ihnen einen möglichst entspannten Arbeitstag und schicken natürlich auch liebe Grüße an alle, die uns momentan im Urlaub hören. Wenn aus einem Gebäude an einer großen Einkaufsstraße in Berlin plötzlich ein Stein rausfällt, dann ist das schon sehr beunruhigend. So passiert am Rathaus Steglitz. Eigentlich sollte schon längst ein Gerüst da stehen. Warum das noch nicht passiert ist, sagt Ihnen unser Berlin-Reporter Henry Parzefey gleich um 9:40 Uhr.

0: Das äußere Bild lässt ja angeblich meist klare Rückschlüsse auf den inneren Zustand schließen. Für den Bezirk Steglitz kann man nur hoffen, dass das aufs Rathaus Steglitz bezogen nicht zutrifft. 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Schönen Donnerstagmorgen. Ja, bröckelig, so könnte man den Zustand des Rathauses beschreiben. Sogar ein Stein hat sich aus der Fassade bereits gelöst. Längst sollte deshalb dort ein Gerüst stehen, nur von dem ist absolut nichts zu sehen. Immerhin, die Fußgänger scheinen geschützt zu sein, aber das Provisorium kann ja nicht der Dauerzustand sein. Unser Berlin-Reporter Henry Parzefall war vorhin an eben jenem Provisorium zusammen mit der Frau, die weiß, wie der Zeitplan aussieht. Und so viel sei vorab gesagt, es zieht sich noch.
1: Ja, wir stehen genau unter diesem Schutztunnel, der hier aufgebaut wurde. Damit niemand was auf den Kopf kriegt, sollte sich nochmal ein Stein aus der Fassade lösen. Man kann sich diese sogenannte Sicherheitsschleuse vorstellen wie der unterste Teil von einem Gerüst. Oben ist ein Dach aus Brettern und der Tunnel geht hier einmal ums Eck in die Grunewaldstraße. Was fehlt?

0: Fehlt, ist der obere Teil vom Gerüst. Die rote Backsteinfassade hier soll komplett einmal eingerüstet werden, damit saniert werden kann. Und das Gerüst wird auch gebraucht, um überhaupt gucken zu können, welche Schäden vorhanden sind. Für eine Bestandsaufnahme sozusagen. Bei mir ist jetzt Marin Schellenberg, die Bezirksbürgermeisterin von Steglitz-Zehlendorf. Sie wollten eigentlich bis zum Ende des Jahres fertig sein mit der Sanierung. Sie rechnen jetzt damit, dass der Zeitplan nicht mehr eingehalten werden kann. Warum kommt es zur Verzögerung?
1: Also wir müssen natürlich, wenn wir sowas Großes aufbauen, wie ein Gerüst, eine Ausschreibung machen, dann kann vergeben werden und dann brauchen wir hier an dieser Stelle verschiedene Genehmigungen. Die BVG ist drunter mit dem U-Bahnhof, die mussten erst noch statische Untersuchungen machen, Sondernutzungserlaubnisse und so weiter und so weiter. Jetzt ist es so, dass alle Genehmigungen vorliegen und wir im August, also nächsten Monat, davon ausgehen, diesen Tunnel abzubauen und dafür das Gerüst hinzustellen.
0: Und dann kann auch geguckt werden, was hier tatsächlich an Schäden überhaupt vorliegt.
1: Also die Steine sind unterschiedlich. Manche sieht man schon von unten, dass sie locker sein könnten. Und das muss wirklich tatsächlich Quadratmeter für Quadratmeter geklärt werden, um dann zu gucken, wie aufwendig ist überhaupt die Sanierung. Dann kommt der Winter und deshalb gehen wir davon aus, dass wir mit der Sanierung, die muss ja auch wieder ausgeschrieben werden, Anfang nächsten Jahres anfangen können.
0: Also ein bisschen länger Geduld brauchen alle, aber dann kann man sich hier auf jeden Fall auf eine aufgewertete Schlossstraße freuen. Das Rathaus mit neuer Fassade und mit neuen Fenstern, die sollen nämlich auch neu gemacht werden.
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13: Ich bin Alexandra Eckel. Guten Tag. Bundespräsident Frank-Walter Steinmeier hat dazu aufgerufen, jede Spur von Rassismus politisch zu bekämpfen. Bei der Gedenkfeier am Jahrestag des rechtsmotivierten Anschlags am Olympia-Einkaufszentrum in München forderte Steinmeier, dass rassistische Aussagen, Handeln und Posts verfolgt und sanktioniert werden müssen. Den Angehörigen der Opfer sprach Steinmeier in seiner Rede sein Mitgefühl aus.
14: Ihre Trauer, liebe Familien der Ermordeten, dieses Leid hält an. Und es will nicht vergehen, zu schwer der Verlust, zu groß der Schmerz.
13: Gestern vor 10 Jahren hatte ein 18-Jähriger aus rassistischen Motiven 9 Menschen erschossen und weitere verletzt. Anschließend tötete er sich selbst. Der Mobilfunkanbieter Telefonica will in Deutschland mehr als 1.000 Stellen abbauen. Ein Großteil soll über ein einvernehmliches Freiwilligenprogramm abgedeckt werden, unter Berücksichtigung sozialer Faktoren, heißt es. Außerdem sollen 60 eigene Läden der rund 800 vom Unternehmen oder von Partnern betriebenen O2-Shops wegfallen. Telefonica sagt, der Markt sei zunehmend gesättigt, man wolle die Organisation vereinfachen und für bestimmte Abläufe auch KI einsetzen, um die Wettbewerbs- und Zukunftsfähigkeit zu sichern. In Deutschland sind weniger Menschen alleinerziehend als vor 10 Jahren. Das Statistische Bundesamt sagt, im vergangenen Jahr habe es 1,62 Millionen alleinerziehende Elternteile gegeben. 2015 waren es 1,65 Millionen. Nach wie vor sind es überwiegend Mütter, die Kinder alleine erziehen, 84,4%. Der Anteil alleinerziehender Väter liegt bei 15,6%. Wegen eines Waldbrands in der Nähe von Bordeaux im Südwesten Frankreichs sind 12.000 Menschen in Sicherheit gebracht worden. Unter anderem wurden 6 Campingplätze geräumt. Der Brand war gestern in der Nähe von Arcachon ausgebrochen. Seitdem sind dort rund 2.000 Hektar Land verbrannt. In Frankreich war es in den vergangenen Wochen zu einer Reihe von Großbränden gekommen. Auch in Spanien wüten Waldbrände. In der Gegend von Madrid wurden mehrere Ortschaften evakuiert.
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15: Mit Ralf Gulke. In Hellersdorf hat der Bau einer neuen Schule aus vorgefertigten Holzmodulen begonnen. Am Auerbacher Ring entsteht eine integrierte Sekundarschule für mehr als 600 Schülerinnen und Schüler. Geplant sind auch eine Sporthalle und Freiflächen. Es ist die 4. Schule dieser Art in Berlin. Insgesamt sollen 10 Grund- und Oberschulen so gebaut werden.
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16: Ist wieder ordentlich was los auf dem Stadtring der A100 Richtung Wilmersdorf. Ist zwischen dem Jakob-Kaiser-Platz und dem Dreieck Charlottenburg die rechte Spur gesperrt. Und zusätzlich ist auch noch die Einfahrt Siemensdamm dicht. Dann gab es noch einen Unfall in Dahlem auf der Kleiallee Richtung Teltow zwischen der Argentinischen Allee und der Sophie-Charlotte-Straße. Auch in Brandenburg hat es gekracht auf der A9 Richtung Berlin zwischen Kleinmarzehns und Niemeck. Und die rechte Spur ist noch gesperrt auf der A13 Richtung Schönefelder Kreuz zwischen Ortrand und Ruhland. Und in der Gegenrichtung Richtung Dresden hat es auch gekracht zwischen Karlau und Pronkow. Und ein defekter LKW steht auf der rechten Spur der A24 Richtung Schwerin zwischen dem Rastplatz Blesenberg Ost und Mainburg. Blitzer stehen in Schöneberg auf der Hohenstaufenstraße, in Britz auf dem Britzer Damm und in Eisenhüttenstadt auf der Lindenallee. Danke für Ihre Staus und Blitzer unter Berlin 201 91 390. Gute Fahrt. Es bleibt weiterhin herbstlich hier bei uns. 21 Grad bekommen wir heute maximal und dazu gibt's wieder viele Wolken, die ein paar Schauer und Gewitter mitbringen. Es kann auch wieder ordentlich windig werden heute. Morgen am Freitag wird's dann langsam wieder ein bisschen freundlicher. Mehr Sonne, es soll trocken bleiben und 23 Grad.
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12: Liebe Grüße auf Station, ins Taxi und in die Werkstatt. Ich vertreibe Ihnen die Zeit bei der Arbeit mit allem, was wichtig ist. 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Und damit machen wir jetzt auch direkt weiter.
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1: Der kommt von Frank Sinatra und ist einer seiner größten Hits und einfach eine großartige Liebeserklärung an die Stadt, die niemals schläft, an New York. Für ganz viele ist es ja ein absolutes Traumziel mit den Wolkenkratzern, dem riesigen Central Park mitten in der Stadt, der Freiheitsstatue und dem Times Square. Und wir nehmen Sie jetzt mit nach New York, New York. Hier ist Frank Sinatra mit dem Überraschungshit der Stunde.

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6: Es ist 10:30. 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
7: Immer noch ein bisschen was los auf dem Stadtring der A100. Deshalb ist Richtung Wilmersdorf zwischen dem Jakob-Kaiser-Platz und dem Dreieck Schlottenburg die rechte Spur gesperrt. Und Richtung Wilmersdorf ist auch noch die Einfahrt Siemensdamm gesperrt. Nach einem Unfall haben wir auch immer noch eine Sperrung in Dahlem auf der Kleiallee Richtung Teltow zwischen der Argentinischen Allee und der Sophie-Charlotte-Straße. Und in Brandenburg steht noch ein defekter LKW auf der rechten Spur der A9 Richtung Halle-Leipzig zwischen dem Dreieck Potsdam und Beelitz-Heilstätten. Achtung auch noch auf der A13 Richtung Schönefelder-Kreuz. Zwischen Ortrand und Ruhland sind der Standstreifen und auch die rechte Spur gesperrt. Hier haben wir Reparaturarbeiten. Und auf der A13 Richtung Schönefelder-Kreuz ist zwischen Bronco und Karlau nach einem Unfall gesperrt. Achtung auch noch auf der A24 Richtung Schwerin. Zwischen dem Rastplatz Blesenberg-Ost und Mainburg steht auch noch ein defekter LKW auf der rechten Spur. Blitzer stehen in Tiergarten auf der Levezzo-Straße. In Zehlendorf unter den Eichen und in Kleinmachnow auf der Försterfunke-Allee. Danke für Ihre Staus und Blitzer unter Berlin 201 91 390. Kommen Sie gut an.
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7: So richtig sommerlich fühlt sich das Ganze hier nicht an. Heute wieder maximal 21 Grad. Und es ist wieder ordentlich wolkig. Dazu kommen auch einzelne Schauer und Gewitter. Und es ist auch ganz schön windig heute. Morgen am Freitag wird es dann aber schon ein bisschen schöner. Da bekommen wir 23 Grad mit Sonne und es soll trocken bleiben.
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Sex, Drugs, Rock'n'Roll. Der Inhalt vieler Rocksongs lässt sich leicht runterbrechen. Mit Autobahnen haben eher weniger Songs was zu tun. In Highway to Hell geht's aber genau darum und diese Autobahn zur Hölle gibt es wirklich. Vorlage für den Song ist der Air Highway, eine 1675 Kilometer lange Fernstraße im Süden Australiens. Wer da langfährt, durchquert eine schier endlose flache Einöde. An einem Abschnitt fährt man sogar knapp 150 Kilometer einfach nur geradeaus durch die Wüste. Auch AC/DC mussten da lang auf ihrer Tour durch Australien und weil diese Tour besonders anstrengend war, ist der Highway zum Symbol des ermüdenden Lebens im Tourbus geworden. Hat sich aber gelohnt. Highway to Hell ist bis heute einer der erfolgreichsten Rocksongs ever und jetzt hier bei uns beim Berliner Rundfunk 91.4.

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9: Ich bin Ralf Gulke. Guten Tag. Gesetzgebungsverfahren in Deutschland bekommen kein Tempolimit. Das Bundesverfassungsgericht in Karlsruhe verwarf Anträge des früheren Berliner CDU-Bundestagsabgeordneten Heilmann und weiterer Kläger im Zusammenhang mit dem alten Heizungsgesetz der Ampelregierung. Allgemeine Aussagen zur Geschwindigkeit von Gesetzgebungsverfahren im Bundestag lasse das Grundgesetz nicht zu, urteilte das Gericht. In einem Eilverfahren hatte das Gericht damals Heilmann vorläufig Recht gegeben. Letztendlich wurde das zu einem der Gründe für das Scheitern der Ampelregierung. Nach der Nominierung von Thorsten Frey als Unionsfraktionschef sieht der parlamentarische Geschäftsführer der Fraktion, Felix Schreiner, den bisherigen Kanzleramtsminister vor einer anspruchsvollen Aufgabe. Wegen der knappen Mehrheiten brauche es bei jeder Abstimmung wirklich jede und jeden Abgeordneten, sagte er dem Portal Politico. Er sei aber sicher, dass Frey die Fraktion zusammenhalten wird, so Schreiner. SPD-Fraktionsvize Armand Zorn erwartet mit Frey eine vertrauensvolle, aber auch schwierige Zusammenarbeit. In der Vergangenheit sei er mit Frey aneinander geraten, sagte er im ZDF. Die Ukraine setzt ihre Angriffe auf den russischen Aggressor fort. In Russland und auf der annektierten Halbinsel Krim wurden 3 Menschen getötet. 8 weitere wurden nach russischen Angaben verletzt. Unterdessen haben die Außenminister der USA und Russlands, Rubio und Lavrov, in Manila miteinander gesprochen. Nach russischen Angaben warnte Lavrov die USA vor weiteren Waffenlieferungen an Kiew. Wegen eines Waldbrands in der Nähe von Bordeaux sind rund 12.000 Touristen und Einheimische evakuiert worden. Es seien mehrere Campingplätze und Ferienzentren in der Region geräumt worden, teilten die Behörden im Südwesten Frankreichs mit. Rund 500 Feuerwehrleute kämpfen gegen die Flammen. Die Behörden verzeichneten bisher keine Opfer, die Lage bleibe aber wetterbedingt ungünstig.
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10: Mit Michelle Gradell. In Berlin und Brandenburg sind viele Tierheime schon kurz nach Ferienbeginn voll. Der Landestierschutzverband Brandenburg sagt, dass gerade in den Sommermonaten viele Haustiere ausgesetzt werden. Auch in Berlin ist die Lage angespannt. Dort kamen allein in einer Woche 46 Fundkatzen ins Tierheim.
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6: Immer noch gut was los auf dem Stadtring der 100. Deshalb ist es gesperrt Richtung Wilmersdorf zwischen dem Jakob-Kaiser-Platz und dem Dreieck Charlottenburg. Hier die rechte Spur und die Einfahrt Siemensdamm ist auch noch dicht. Dann gab's einen Unfall in Dahlem. Deshalb haben wir da noch eine Sperrung auf der Kleiallee Richtung Teltow zwischen der Argentinischen Allee und der Sophie-Charlotte-Straße. In Brandenburg steht ein defekter LKW auf der rechten Spur der A9 Richtung Halle-Leipzig zwischen dem Dreieck Potsdam und Beelitz-Heilstätten. Und auf der A13 ist wegen Reparaturarbeiten die rechte Spur und auch der Standstreifen gesperrt Richtung Schönefelder Kreuz zwischen Ortrand und Ruhland. Und auch Richtung Schönefelder Kreuz gab es noch einen Unfall zwischen Bronco und Karlau. Achtung auch noch in Potsdam auf der Nutestraße zwischen dem Horstweg und der Friedrich-List-Straße. Hier haben wir aktuell einen Liegenbleiber. Blitzer stehen in Hellersdorf auf der Quedlinburger Straße, in Köpenick auf der Müggelheimer Straße und in Niederlehme auf der Wernsdorfer Straße. Danke für Ihre Staus und Blitzer unter Berlin 201 91 390. Gute Fahrt. Es bleibt wechselhaft hier bei uns. Es geht eigentlich genauso weiter wie auch gestern schon. Viele Wolken, immer mal wieder ein paar Schauer und Gewitter, die möglich sind. Und es soll auch wieder recht windig sein bei 21 Grad. Morgen am Freitag sieht es dann schon ein bisschen schöner aus. Wir sollen mehr Sonne bekommen. Es soll trocken bleiben und 23 Grad erwarten wir.
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Hey ho, wir sind Simone Panteleit und Team für Sie beim Berliner Rundfunk 91.4. Wir spielen die besten Hits aller Zeiten und dazu gehört definitiv auch Kling Klang von Keimzeit. Musik aus unserer Region, die Gründungsmitglieder kommen aus Brandenburg, genauer gesagt aus Lütte bei Bad Belzig. Und es war ursprünglich ein Familienprojekt, bestehend aus den Geschwistern Norbert, Hartmut, Roland und Marion Leisegang. Heute sind auch nicht

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9: 10 Minuten dauert's aktuell länger auf dem Stadtring der A100 Richtung Treptow zwischen der Wechsstraße und dem Sachsendamm. Dann ist es nach einem Unfall immer noch gesperrt in Dahlem auf der Kleiallee Richtung Teltow zwischen der Argentinischen Allee und der Sophie-Charlotte-Straße. Und wir haben noch einen Ampelausfall in Lichtenrade auf dem Lichtenrader Damm in Höhe der Großziebener Straße. In Brandenburg steht ein defekter LKW auf der rechten Spur der A9 Richtung Halle-Leipzig zwischen dem Dreieck Potsdam und Beelitz-Heilstätten. Und wegen Reparaturarbeit ist die rechte Spur gesperrt auf der A13 Richtung Schönefelder Kreuz zwischen Ortrand und Roland. Und auch Richtung Schönefelder Kreuz ist auf der A13 nach einem Unfall noch gesperrt zwischen Pronkow und Karlau. Blitzer stehen in Charlottenburg auf der Bismarckstraße, in Tegel auf der Heiligen Seestraße und in Oranienburg auf der Walter-Bothe-Straße. Danke für Ihre Staus und Blitzer unter Berlin 201 91 390. Kommen Sie gut an.
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9: Ja, das wechselhafte Wetter bleibt uns auch erstmal noch erhalten. Viele Wolken bringen wieder Schauer und Gewitter und es soll auch recht windig sein. Maximal 21 Grad ist heute das höchste der Gefühle. Morgen am Freitag wird es dann aber wieder ein bisschen netter. Die Sonne kommt wieder häufiger raus, es soll trocken bleiben und die Temperaturen steigen auf 23 Grad.
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muss die Gelegenheit manchmal einfach beim Schopf packen. So wie das der Bassist von Duran Duran in den 80ern gemacht hat. Die Band hatte immer davon geträumt, einmal einen Song für einen James-Bond-Film beizusteuern. Und als John Taylor auf einer Party durch Zufall den Produzenten der James-Bond-Filme kennengelernt hat, soll er ihn so lange zugetextet haben, bis er gesagt hat, ja, okay, kriegen wir hin. Und wie sie das zusammen hinbekommen haben, A View to a Kill, Im Angesicht des Todes. Wir sind Duran Duran beim Berlin

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9: Ich bin Ralf Gulke. Guten Tag. Gesetzgebungsverfahren in Deutschland haben keine zeitliche Begrenzung. Das Bundesverfassungsgericht in Karlsruhe lehnte Anträge des früheren Berliner CDU-Abgeordneten Heilmann und weitere Kläger für ein Tempolimit im Parlament ab. Das Grundgesetz lasse allgemeine Aussagen zur Geschwindigkeit von Gesetzgebung im Bundestag nicht zu. Im Eilverfahren hatte das Bundesverfassungsgericht dem Bundestag vor 3 Jahren noch auf Antrag Heilmanns die Verabschiedung des Heizungsgesetzes der Ampel untersagt. Im Hauptverfahren urteilte Karlsruhe nun anders. Nach der Nominierung von Thorsten Frey als Unionsfraktionschef sieht der parlamentarische Geschäftsführer der Fraktion, Felix Schreiner, den bisherigen Kanzleramtsminister vor einer anspruchsvollen Aufgabe. Wegen der knappen Mehrheiten brauche es bei jeder Abstimmung wirklich jede und jeden Abgeordneten, sagte er dem Portal Politico. Er sei aber sicher, dass Frey die Fraktion zusammenhalten wird, so Schreiner. SPD-Fraktionsvize Armand Zorn erwartet mit Frey eine vertrauensvolle, aber auch schwierige Zusammenarbeit. In der Vergangenheit sei er mit Frey aneinander geraten, sagte er im ZDF. Die Außenminister der USA und Russlands, Rubio und Lavrov, haben in Manila miteinander gesprochen. Ihr Treffen am Rande des ASEAN-Gipfels dauerte eine halbe Stunde. Nach russischen Angaben warnte Lavrov die USA vor weiteren Waffenlieferungen an die Ukraine. Inzwischen setzt die Ukraine ihre Angriffe auf russische Ziele fort. In Russland und auf der annektierten Halbinsel Krim wurden 3 Menschen getötet. 8 weitere wurden nach russischen Angaben verletzt. Wegen eines Waldbrands in der Nähe von Bordeaux sind rund 12.000 Touristen und Einheimische evakuiert worden. Es seien mehrere Campingplätze und Ferienzentren in der Region geräumt worden, teilten die Behörden im Südwesten Frankreichs mit. Rund 500 Feuerwehrleute kämpfen gegen die Flammen. Die Behörden verzeichneten bisher keine Opfer, die Lage bleibe aber wetterbedingt ungünstig.
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1: mit Michel Gradell. Der Berliner Senat prüft jetzt gezielt Online-Wohnungsangebote. Ein automatischer Mietenscan sucht dort nach zu hohen Mieten. Im Juni gab es bei etwa jedem zweiten Angebot den Verdacht, dass die Mietpreisbremse nicht eingehalten wird. Die betroffenen Vermieterinnen und Vermieter werden angeschrieben und sollen ihre Miete prüfen. Der Scan soll ab jetzt jeden Monat laufen.
7: Wir haben es 12:02 Uhr, ein Update von den Straßen. In Dahlem ist die Clay-Allee stadtauswärts gesperrt. Da hat es einen Unfall gegeben zwischen Argentinischer Allee und Sophie-Charlotte-Straße. In Wilhelmstadt ist die Wörterstraße in beiden Richtungen gesperrt wegen einer Gefahrenstelle zwischen Franz- und Bethke-Straße. Die A9 Richtung Leipzig. Zwischen Dreieck-Potsdam und Beelitz-Hallstätten steht ein defekter LKW auf der rechten Spur. A10 nördlicher Berliner Ring Richtung Dreieck-Havelland. Zwischen Ahrensfelde und dem Rastplatz Kappgraben Nord ist ein Fahrzeug liegen geblieben. A10 der westliche Berliner Ring Richtung Dreieck-Havelland zwischen Großkreuz und Leest. 15 Minuten Stau. Die A13 Richtung Berlin ist zwischen Bronco und Kalau nach einem Unfall gesperrt. Davor gibt es Stau. Bitte hier deutlich mehr Zeit einplanen. Auf der B1 Brandenburg-Zehlendorf ist in beiden Richtungen ein Reifen auf der Emsterbrücke. Das ist zwischen Wust und dem Abzweig nach Gollwitz. Und die B101 Trebin Richtung Bad Liebenwerda zwischen Kloster Zinner und Jüterbock Süd liegen Fahrzeugteile auf der Fahrbahn. Blitzer stehen in Tegel auf der Heiligen Seestraße, in Neuhohenschönhausen, Pablo-Picasso-Straße und in Cottbus auf dem Stadtring. Danke für Ihre Staus und Blitzer unter Berlin 201 91 390. Gute Fahrt! Ja, also für Ende Juli sehr verhaltenes Sommerwetter. Es gibt viele Wolken, ab und zu mal Sonne, aber vor allem in den nächsten Stunden auch viel Regen bei Temperaturen um die 15 bis 19 Grad jetzt und 20 Grad maximal. Morgen wird sonniger, die Wolken lösen sich dann immer mehr auf und es wird auch weitgehend trocken sein bei bis zu 24 Grad. Der Samstag wieder sommerlich mit viel Sonne und trocken und maximal 29 Grad.
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7: Mit Max Kachur, hallo. Die Fiction Factory habe ich gleich für Sie, außerdem Alana Miles. Und jetzt einer der Lieblingssongs von Nachrichtenmann Ralf Gulke, hat er mir mal erzählt. OMD mit Made of Orleans. Jetzt für dich, Ralf. Und natürlich auch für alle anderen. Gehört auf jeden Fall zu den besten Hits aller Zeiten.

Mit der Fiction Factory geht es durch den Mittag hier bei Ihrem Berliner Rundfunk 91.4. Musik jetzt aus Memphis, Tennessee. Das ist ja die Wiege des Rock'n'Roll, weltbekannt dafür mit Ikonen wie Elvis Presley, B.B. King, Johnny Cash, die haben ja die Stadt geprägt. Ein anderer bekannter Sänger kommt auch aus Memphis. Er ist aber kein Rock'n'Roller, sondern macht R&B und Pop. Justin Timberlake, berühmt geworden mit NSYNC, später solo erfolgreich bis heute. Das hier ist einer seiner ganz großen Solo-Erfolge. Can't Stop the Feeling von Justin Timberlake.

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10: Um jetzt 12.29 Uhr auf dem Stadtring 100 Richtung Treptow gibt es 15 Minuten Baustellenstau zwischen Innsbrucker Platz und Alwuinstraße. In Dahlem ist die Clay-Allee stadtauswärts nach einem Unfall gesperrt zwischen Argentinischer Allee und Sophie-Charlotte-Straße. Auf der A9 Richtung Leipzig steht ein defekter LKW auf der rechten Spur zwischen Dreieck Potsdam und Beelitz-Heilstätten. Die A9 Richtung Berlin zwischen Klein-Marzehns und Niemek ist ein Liegenbleiber auf der rechten Spur. A10 nördlicher Berliner Ring Richtung Dreieck-Havelland zwischen Ahrensfelde und Rastplatz Kappgraben Nord ist ein Fahrzeug liegen geblieben. A10 der westliche Berliner Ring Richtung Dreieck-Havelland zwischen Großkreuz und Leest stehen sie 15 Minuten im Stau, in der Gegenrichtung auch 15 Minuten Stau zwischen Potsdam Nord und Föben. Und die A13 Richtung Berlin zwischen Bronkow und Karlau sind Personen und ein kaputtes Fahrzeug auf der Autobahn. Die Nossenblitzer stehen in Neuhundschönhausen, Pablo-Picasso-Straße, in Tegel auf der Heiligen Seestraße und im Cottbus auf dem Stadtring. Danke für Ihre Staus und Blitzer unter Berlin 201 91 390 und kommen Sie gut an.
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10: Man könnte meinen, der Sommer ist entweder total heiß, so 40 Grad, ne, oder kühl und grau. Stimmt aber nicht ganz. Die nächsten Tage bekommen wir richtig schönes Sommerwetter. Nicht zu heiß und nicht zu kalt. Das schon mal als kleiner Spoiler. Heute aber tatsächlich nochmal kühl mit maximal 20 Grad. Aktuell haben wir 17 bis 20 Grad. Dazu viele Wolken, immer wieder Regen und nur wenig Chance auf Sonne. Morgen meist trocken, 24 Grad und auch deutlich freundlicher. Und am Samstag dann sogar bis zu 29 Grad.
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0: Blondie mit Heart of Glass für ihren Mittag. Das sind die besten Hits aller Zeiten, die Sie auch auf der ganzen Welt hören können.
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4: Kurz vor 13 Uhr haben wir es jetzt. Alles, was wichtig ist aus Berlin-Brandenburg, Deutschland und der Welt.
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6: Ich bin Ralf Gulke. Guten Tag. Gesetzgebungsverfahren in Deutschland bekommen kein Tempolimit. Das Bundesverfassungsgericht in Karlsruhe verwarf Anträge des früheren Berliner CDU-Bundestagsabgeordneten Heilmann und weiterer Kläger im Zusammenhang mit dem alten Heizungsgesetz der Ampelregierung. Allgemeine Aussagen zur Geschwindigkeit von Gesetzgebungsverfahren im Bundestag lasse das Grundgesetz nicht zu, urteilte das Gericht. In einem Eilverfahren hatte das Gericht damals Heilmann vorläufig Recht gegeben. Letztendlich wurde das zu einem der Gründe für das Scheitern der Ampelregierung. Die EU-Kommission hat Strafen in Höhe von 890 Millionen Euro gegen den US-Tech-Riesen Google verhängt. Dabei geht es zum einen um die Bevorteilung eigener Dienste bei Suchanfragen. Zum anderen bestraft die Brüsseler Behörde den Konzern dafür, App-Entwickler auf Android-Telefonen in ihrer Kommunikation mit Kunden einzuschränken. Die Ukraine setzt ihre Angriffe auf den russischen Aggressor fort. In Russland und auf der annektierten Halbinsel Krim wurden 3 Menschen getötet. 8 weitere wurden nach russischen Angaben verletzt. Unterdessen haben die Außenminister der USA und Russlands, Rubio und Lavrov, in Manila miteinander gesprochen. Nach russischen Angaben warnte Lavrov die USA vor weiteren Waffenlieferungen an Kiew. Brasilien will den neuen Zollaufschlägen von US-Präsident Trump trotzen. Sein Land werde nicht herumsitzen und jammern, sondern sich andere Abnehmer suchen, sagte Präsident Lula da Silva. Für von den Zöllen betroffene Unternehmen kündigte der linksgerichtete Staatschef finanzielle Hilfe an. Trump hatte die Zölle mit angeblich unfairen Handelspraktiken Brasiliens begründet. Außenminister Wadefuhl hat Deutschland und Europa zu einer aktiveren Afrika-Politik aufgerufen. Afrika als Nachbar sollte ein Chancenkontinent sein, sagte er im ZDF. Die große chinesische Präsenz in Afrika müsse ein Weckruf sein. Wadefuhl hat in dieser Woche Mauretanien, Nigeria und Südafrika bereist.
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7: Mit Michel Kradel. Auf der Kantstraße in Charlottenburg soll ein Teil des Radwegs wieder verschwinden. Betroffen ist der Abschnitt zwischen Wilmersdorfer Straße und Joachimsthaler Straße. Dort soll die Busspur verlegt werden. Radfahrerinnen und Radfahrer sollen die dann mitbenutzen. Geplant ist, dass die Arbeiten Anfang September starten und dann bis zu 4 Wochen dauern.
4: Es ist 13.02 Uhr. Wir gucken auf die Autobahnen in Brandenburg. Auf der A9 Richtung Berlin ist ein Fahrzeug liegen geblieben zwischen Kleinmarzins und Niemek auf der rechten Spur. A10, nördlicher Berliner Ring Richtung Dreikaufland zwischen Ahrensfelde und Rastplatz Kappgraben Nord. Auch hier ein Liegenbleiber. Dann staut es sich auf der A10 im westlichen Berliner Ring Richtung Dreikafeland zwischen Großkreuz und Leest plus 20 Minuten. In der Gegenrichtung 15 Minuten plus zwischen Potsdam Nord und Föben. Blitzer stehen in Wilmersdorf auf der Wechsstraße, in Französisch-Buchholz, Berliner Straße und auf der A12 zwischen Müllrose und Frankfurt oder West. Danke für Ihre Staus und Blitzer unter Berlin 201 91 390. Gute Fahrt! Also für Ende Juli ist das Wetter doch wirklich sehr verhalten. Es gibt viele Wolken heute, ab und zu mal Sonne, aber vor allem in den nächsten Stunden auch noch einiges an Regen bei Temperaturen von 16 bis 20 Grad. Morgen am Freitag sonniger, die Wolken lösen sich dann immer mehr auf und es wird auch weitgehend trocken sein bei bis zu 24 Grad. Der Samstag wieder sommerlich mit viel Sonne und trocken und maximal 29 Grad.
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4: Schön, dass wir zusammen den Tag verbringen. Ich bin Max Kachua, hab alles für Sie im Blick, was wichtig ist. Und dazu gibt's natürlich die besten Hits aller Zeiten. Gleich von David Bowie, von ABBA und zum Start in diese Stunde von Bruce Springsteen. Der Boss, Dancing in the Dark. Kommen Sie gut durch den Donnerstag.

0: 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Willkommen bei uns am Donnerstag. Wenn eine Party zu Ende geht und den Gästen charmant mitgeteilt werden muss, dass sie so langsam doch bitte gehen sollen, dann gibt es verschiedene Möglichkeiten, verschiedene Songs vor allem, mit denen man das ganz gut machen kann, wo jedem klar wird, okay, jetzt ist hier Schluss. Typisches Beispiel, das hier. Oder auch der hier. Robbie Williams mit Angels hat sich irgendwie über die Zeit so entwickelt zu einem Rausschmeißer-Song. Oder ganz eindeutig dieses Lied hier von Reinhard May.
1: Gute Nacht, Freunde. Es wird Zeit für mich zu gehen.
0: Ja, wenn das der Gastgeber abspielt, dann ist das mehr als deutlich. In den Techno-Clubs ist in den 90ern ein anderer Song der Rausschmeißer gewesen. Ein ganz sanfter Techno-Song, der so verträumt klingt und die Partygäste nach dem wilden Feiern ein bisschen runterbringen soll. Children von Robert Miles. Hören wir jetzt.

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13: Wir haben es 13.32 Uhr und wir haben Stau auf dem Stadtring A100 Richtung Treptow. 15 Minuten dauert es länger zwischen Innsbrucker Platz und Albuinstraße wegen der Baustelle. Da ist ja die linke Spur gesperrt. Auf der A9 Richtung Berlin 20 Minuten Stau zwischen Kleinmarzenz und Niemegk. Grund ist ein Liegenbleiber auf der rechten Spur. A10 östlicher Berliner Ring Richtung Dreieck Barnim. Zwischen Berlin-Marzahn und Berlin-Hohenschönhausen liegen Gegenstände auf der mittleren Spur. A10 der nördliche Berliner Ring Richtung Dreieck Havelland zwischen Ahrensfelde und dem Rastplatz Kappgraben Nord ist ein Fahrzeug liegen geblieben. A10 westlicher Berliner Ring Richtung Dreieck Havelland zwischen Großkreuz und Leest 15 Minuten Stau. In der Gegenrichtung 20 Minuten anstehen zwischen Potsdam Nord und Föben. Und die A11 ist in Richtung Berlin jetzt nach einem Unfall vollgesperrt zwischen Kurin und Werr-Berlin. Davor baut sich gerade ein Stau auf, dauert hier erheblich länger. Die neuesten Blitzer stehen in Wilmersdorf auf der Wechsstraße, auf der Berliner Straße in Französisch-Buchholz und auf der A12 Radarkontrolle zwischen Müllrose und Frankfurt oder West. Danke für Ihre Staus und Blitzer unter Berlin 201 91 390. Gute Fahrt für Sie.
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13: Es ist heute auch noch mal eher kühl für Ende Juli. Aktuell haben wir 16 bis 20 Grad. Dazu viele Wolken am Himmel, immer wieder Regen und nur wenig Chance für die Sonne. Morgen aber meist trocken bei bis zu 24 Grad. Und am Samstag wird es wieder richtig schön sommerlich mit knapp 30 Grad.
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Das ist der Berliner Rundfunk 91.4 am 23. Juli. Bei Ihnen auf der Arbeit ist vielleicht auch gerade ein bisschen weniger los als sonst, weil viele Kollegen im Urlaub sind. Tja, wie machen Sie das eigentlich? Also nehmen Sie sich das ganze Jahr über immer mal so eine Woche hier, eine Woche da Urlaub oder eher alles am Stück, dass Sie mal 3 oder 4 Wochen wirklich komplett weg und raus sind? Ja, kommt natürlich auch immer darauf an, was der Arbeitgeber gerne hätte, klar. Es gibt eine Studie, die sagt, wie lange der Urlaub sein muss, damit wir so richtig erholt sind. Nach dieser Studie ist alles unter einer Woche tatsächlich zu wenig. Da ist man gerade erst raus aus dem Alltag, ein paar Tage, und dann ist man gedanklich schon wieder zu Hause bei der Arbeit. Zu viel Urlaub bringt aber interessanterweise auch nicht so viel. Die maximale Erholung bekommen wir tatsächlich nach 8 Tagen. So, also 8 bis 10 Tage sind ideal, Urlaub zu machen. Wenn man beim Verreisen Zeitzonen überschreitet, dann braucht man tendenziell mehr Zeit zum Erholen, weil der Körper damit erstmal klarkommen muss. Als Fazit sagen die Forscher, lieber mehrere kürzere Urlaubsreisen im Jahr machen, also so ne, 1,5 Wochen jeweils, statt eine ganz große. Das ist gut für Körper und Seele, um sich ideal zu regenerieren.

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4: Ich bin Ralf Gulke. Guten Tag. Die EU-Kommission hat Strafen in Höhe von 890 Millionen Euro gegen den US-Tech-Riesen Google verhängt. Dabei geht es zum einen um die Bevorteilung eigener Dienste bei Suchanfragen. Zum anderen bestraft die Brüsseler Behörde den Konzern dafür, App-Entwickler auf Android-Telefonen in ihrer Kommunikation mit Kunden einzuschränken. Nach wochenlangen Verhandlungen haben sich die EU-Länder auf ein neues Sanktionspaket gegen Russland geeinigt. Unter anderem wird der Preisdeckel für russisches Öl für die nächsten 12 Monate auf dem derzeitigen Stand eingefroren. Das nunmehr 21. Sanktionspaket nimmt auch wieder den russischen Finanzsektor sowie die Schattenflotte und die Rüstungsindustrie des Landes ins Visier. Die russische Wirtschaft leidet inzwischen extrem, auch wegen ukrainischer Angriffe auf Ölanlagen und Handelslager. Gesetzgebungsverfahren in Deutschland haben keine zeitliche Begrenzung. Das Bundesverfassungsgericht in Karlsruhe lehnte Anträge des früheren Berliner CDU-Abgeordneten Heilmann und weitere Kläger für ein Tempolimit im Parlament ab. Das Grundgesetz lasse allgemeine Aussagen zur Geschwindigkeit von Gesetzgebung im Bundestag nicht zu. Im Eilverfahren hatte das Bundesverfassungsgericht dem Bundestag vor 3 Jahren noch auf Antrag Heilmanns die Verabschiedung des Heizungsgesetzes der Ampel untersagt. Im Hauptverfahren urteilte Karlsruhe nun anders. Brasilien will den neuen Zollaufschlägen von US-Präsident Trump trotzen. Sein Land werde nicht herumsitzen und jammern, sondern sich andere Abnehmer suchen, sagte Präsident Lula da Silva. Von den Zöllen betroffene Unternehmen kündigte der linksgerichtete Staatschef finanzielle Hilfe an. Trump hatte die Zölle mit angeblich unfairen Handelspraktiken Brasiliens begründet.
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5: Mit Michelle Gradell. In Berlin und Brandenburg sind viele Tierheime schon kurz nach Ferienbeginn voll. Der Landestierschutzverband Brandenburg sagt, dass gerade in den Sommermonaten viele Haustiere ausgesetzt werden. Auch in Berlin ist die Lage angespannt. Dort kamen allein in einer Woche 46 Fundkatzen ins Tierheim.
2: 14:02 ist es und wir gucken auf die Straßen. Es gibt Probleme auf dem Stadtring 100 in Richtung Wedding. Hier wurde die Höhenkontrolle ausgelöst. Der Stadtring ist zwischen Sonnenallee und Dreieck Neukölln aktuell gesperrt. Dann die 100 Richtung Treptow. Hier brauchen Sie 20 Minuten Geduld zwischen Schmargendorf und Tempelhofer Damm. Die A10 östlicher Berliner Ring Richtung Dreieck Barnim. Achtung zwischen Marzahn und Hohenschönhausen. Hier liegen immer noch Gegenstände auf der mittleren Spur. Die A10 nördlicher Berliner Ring Richtung Dreieck Havelland zwischen Ahrensfelde und Rastplatz Kappgraben Nord ist ein Auto liegen geblieben. Bitte Vorsicht auch hier. Und dann haben wir wieder den üblichen Baustellenstau auf der A10, dem westlichen Berliner Ring Richtung Dreieck Havelland zwischen Großkreuz und Leest brauchen Sie eine Viertelstunde Geduld. In der Gegenrichtung 20 Minuten plus zwischen Potsdam Nord und Vöben. Und immer noch Vollsperrung der A11 Richtung Berlin zwischen Korin und Werbelin nach einem Unfall. Blitzer stehen in Wedding-Seestraße, in Schöneberg-Bölke-Straße und in Tiergarten am Lützowplatz. Dankeschön für Ihre Staus und Blitzer unter Berlin 201 91 390 und allen jetzt unterwegs eine gute und sichere Fahrt. Ist aber auch heute wieder ein ziemliches Hin und Her. Mal etwas Sonne, dann wieder dicke Wolken. Vereinzelt sind auch wieder Schauer und später auch vereinzelt mal ein Gewitter möglich. Als Konstante zieht sich da der kräftige, teils böige Nordwestwind durch, der zum Abend allerdings langsam nachlässt. Das Ganze bei maximal 20, 21 Grad heute. In der Nacht werden die letzten Schauer abziehen. Es geht runter auf 12 Grad. Morgen am Freitag starten wir noch mit ein paar Wolken. Später wird es freundlicher. Es gibt einen Mix aus Sonne und Wolken und es bleibt auch meist trocken. Bei immerhin bis zu 23 20 Grad morgen.
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2: Ich freue mich sehr, dass Sie bei uns sind an diesem Donnerstagnachmittag. Ja, und schon wieder ist Galeria in den Schlagzeilen. So langsam verliert man ja da komplett den Überblick. Ja, Fusion und Übernahme, 3 Insolvenzen in nur 4 Jahren. Filialen wurden verkleinert oder geschlossen. Der Konzern kommt einfach nicht zur Ruhe und damit natürlich auch nicht die tausenden Mitarbeiterinnen und Mitarbeiter. Jetzt stehen wieder bundesweit 33 Filialen auf dem Prüfstand, 4 davon bei uns in Berlin. Unsere Kiezreporterin Lisa Wennemeyer ist gleich für Sie am Galeria am Alex, eine Filiale, die eigentlich immer ganz gut besucht und damit ja auch beliebt ist. Was die Kundinnen und Kunden dort sagen zu dem ganzen Galeria hin und her, das hören Sie in 10 Minuten hier bei uns. Und dazu die besten Hits aller Zeiten. Wir starten mit den Pet Shop Boys. Hier ist für Sie Always on My Mind.

0: 14.14 Uhr an diesem Donnerstagnachmittag. Hier ist der Berliner Rundfunk 91.4. Wir spielen für Sie die besten Hits aller Zeiten. Und natürlich erfahren Sie bei uns auch alles, was die Berlinerinnen und Berliner gerade beschäftigt und bewegt. Früher Karstadt und Kaufhof, heute Galeria und seit über 10 Jahren quasi im Überlebenskampf. Jetzt hat der Konzern angekündigt, dass bundesweit 33 Filialen überprüft werden sollen, ob sie weiterhin rentabel sind. Dabei ist die Ausgangslage in jeder Stadt und an jedem Standort eine unterschiedliche, auch hier bei uns in Berlin. Unsere Kiezreporterin Lisa Wennemer ist für Sie zum Alex gefahren, ist jetzt direkt am Eingang von Galeria dort. Lisa, wie ist denn die Lage da? Das Kaufhaus ist ja eigentlich ziemlich beliebt und auch immer gut besucht.
1: Ja, absolut. Also auch jetzt gerade an einem Donnerstagnachmittag, ich war gerade kurz drin, bin einmal Rolltreppe hoch und runter gefahren, war wirklich auf jeder Etage gut besucht und auch nicht nur heute. Das bestätigt übrigens auch Galeria. Wie du schon gesagt hast, Sebastian, jede Filiale bundesweit hat ihre eigenen Schwierigkeiten und muss individuell geprüft werden. Und hier am Alex zum Beispiel sagt Galeria, der Ertrag, der ist eigentlich ganz gut. Also die Leute kaufen hier. Hier an diesem Standort ist das Problem die Miete. Die ist einfach zu hoch, sagt Galeria. Ja, und wir wissen ja, dass es ganz konkrete Überlegungen gibt, dass die zentrale Landesbibliothek hier mit einzieht. Allerdings wartet Galeria da auf eine politische Entscheidung, weil davon ja auch wieder die Verhandlungen mit dem Vermieter abhängen und ob die Fläche verkleinert werden kann. An den 3 anderen Berliner Standorten, in Spandau, am Kurfürstendamm und am Hermannplatz, geht es natürlich auch um finanzielle Fragen, aber auch um Fragen der Sicherheit und Sauberkeit in der Umgebung der Kaufhäuser. Auch da wünscht sich Galeria Maßnahmen vom Senat und von den Bezirken, sei allerdings auch schon im Austausch mit den entsprechenden Akteuren. Ja, und während ich das hier alles erzähle, ist hier reges Treiben im Eingangsbereich. Also die Türen, die gehen auf und zu. Da kommt gerade wieder jemand raus. Hallo, dürfte ich bei Ihnen mal in die Einkaufstüte schauen?
2: Ja.
1: Da guckt schon was raus, eine Schultüte. Die ist wahrscheinlich für dich, oder?
2: Nee? Für die kleine Schwester.
1: Okay. Gehen Sie oft zu Galeria?
2: Ja, wir hatten eigentlich einen Gutschein, den wir loswerden wollten, weil das ja, ne, bekanntlich bald schließt. Den haben wir leider jetzt vergessen, aber...
1: Obwohl ja noch nicht ganz klar ist, ob er schließt. Ja. Würden Sie Galeria vermissen?
2: Ja. So viel Auswahl in einem Gebäude. Man muss nicht in verschiedenen Läden gehen und irgendwie auch die Verbindung, weil ich als Kind schon Galeria kannte und genutzt habe. Und,
1: ja, ich glaube, wir alle. Es ist irgendwie auch so ein Kindheitsgefühl.
2: Genau,
1: ne?
2: Ja.
1: Ja, hier am Alex sollte es sich bis Ende des Jahres entscheiden. Es liegen auch Konzepte ohne Galeria als Mieter vor.
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13: 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Und jetzt schauen wir gemeinsam auf die Straßen um 14.31 Uhr. Auf der 100 wurde in Richtung Weddinger die Höhenkontrolle ausgelöst. Der Stadtring immer noch gesperrt zwischen Sonnenallee und Dreieck Neukölln. Dann dauert es 20 Minuten länger für Sie auf der 100 Richtung Treptow zwischen Schmargendorf und Tempelhofer Damm. Auf der A9 Richtung Berlin gibt es Behinderungen zwischen Kleinmarzehns und Niemek. Ein defektes Fahrzeug steht hier auf der rechten Spur, dahinter schon 20 Minuten Stau. Die A10 nördlicher Berliner Ring Richtung Dreieck-Havelland zwischen Ahrensfelde und Rastplatz Kappgraben Nord. Ein Liegenbleiber, bitte vorsichtig fahren. Und dann wieder Baustellenstau auf der A10 im westlichen Berliner Ring Richtung Dreieck-Havelland. Brauchen Sie eine Viertelstunde länger zwischen Großkreuz und Leest. In der Gegenrichtung Richtung Dreieck-Werder zwischen Potsdam-Nord und Vöben 20 Minuten plus. Und die A11 ist in Richtung Berlin immer noch gesperrt nach einem Unfall zwischen Kurin und Werbelin. Blitzer stehen in Kausdorf, Gülzower Straße, in Marzahn, Allee der Kosmonauten und in Müncheberg in der Berliner Chaussee. Vielen Dank für Ihre Staus und Blitzer unter Berlin 201 91 390 und allen unterwegs eine gute Fahrt. Für alle, die auf Sonne satt und über 30 Grad stehen, die werden sich wohl noch bis Mitte nächster Woche gedulden müssen. Für nächsten Mittwoch und Donnerstag sind jedenfalls 31 Grad vorhergesagt. Heute geht's mit vergleichsweise frischen 20 Grad durch den Tag. Dazu ziehen immer wieder Schauer durch. Später ist auch mal ein Gewitter drin. Außerdem ist es noch ordentlich windig draußen. Der böige Nordwestwind lässt allerdings zum Abend nach und die Nacht wird dann schon trocken sein bei 12 Grad. Morgen am Freitag trockener Mix aus Sonne und Wolken und bis zu 23 Grad.
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0: Gleich mehrere Hotels haben ihr Anspruch erhoben, das wahre Hotel California zu sein, das die Eagles hier besingen in ihrem Klassiker. Es gibt sogar ein Hotel California in Mexiko, das damit sogar richtig offensiv geworben hat. Und als die Eagles davon erfahren hatten, haben sie es mal eben verklagt. Schönen Donnerstagnachmittag. Und vielleicht hören Sie uns ja gerade in einem Hotel in Ihrem Sommerurlaub. Wenn ja, erzählen Sie es uns gerne.
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0: Das möchten wir nämlich unbedingt von Ihnen wissen. Sie packen uns einfach mit in Ihr Handgepäck und so haben Sie immer so ein kleines bisschen zu Hause mit in Ihrem Sommerurlaub. So wie Ramona und Mario aus Mellensee, die sind mal richtig weit weg.
2: Wir sind gerade in Kenia und haben hier eine unglaublich schöne Zeit. Wir hören euch am allerliebsten, wenn wir früh morgens von euch geweckt werden und können so gut in den Tag starten, sind immer auf einem Laufenden und auch am Strand hören wir euch. Es ist einfach nur schön. Wir haben euch mitgenommen auf Safari, da waren wir im Amboseli-Park und haben euch, als wir auf dem Kilimandscharo waren, gehört. Und alle anderen guckten uns an, was wir für einen schönen deutschen Sender hatten. Wir wünschen euch alles Liebe, alles Gute, bleibt gesund und munter und Asante Sana.
0: Das freut uns sehr, wo wir schon echt überall dabei sind und waren. 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Hier ist Ihr Berliner Rundfunk 91.4. Wir wünschen einen schönen Sommer, einen schönen Urlaub und dazu die besten Hits aller Zeiten. Jetzt von Laura Branigan, Self-Control.

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13: Ich bin Ralf Gulke. Guten Tag. Heftige Waldbrände halten die Feuerwehren in Frankreich, Spanien und Italien in Atem. Nahe der französischen Atlantikküste bei Bordeaux wurden 20.000 Menschen in Sicherheit gebracht, unter ihnen viele Touristen. Insgesamt 9 Campingplätze nördlich des bei Urlaubern beliebten Beckens von Arcachon wurden evakuiert. In Spanien verwüstete ein Brand bereits rund 32.000 Hektar Land. In Italien kämpfen tausende Einsatzkräfte gegen Dutzende Brände. Die EU hat den Angriff der pro-iranischen Houthi-Miliz im Jemen auf Öltanker im Roten Meer verurteilt. Der Angriff sei nicht hinnehmbar und illegal, kritisierte die Außenbeauftragte Kallas. Sie sprach von einer gefährlichen Eskalation. Die Miliz hatte nach eigenen Angaben 2 saudi-arabische Öltanker beschossen. Aus Saudi-Arabien hieß es, ein Schiff sei getroffen worden. Die EU-Kommission hat Strafen in Höhe von 890 Millionen Euro gegen den US-Tech-Riesen Google verhängt. Dabei geht es zum einen um die Bevorteilung eigener Dienste bei Suchanfragen. Zum anderen bestraft die Brüsseler Behörde den Konzern dafür, App-Entwickler auf Android-Telefonen in ihrer Kommunikation mit Kunden einzuschränken. Nach wochenlangen Verhandlungen haben sich die EU-Länder auf ein neues Sanktionspaket gegen Russland geeinigt. Unter anderem wird der Preisdeckel für russisches Öl für die nächsten 12 Monate auf dem derzeitigen Stand eingefroren. Das nunmehr 21. Sanktionspaket nimmt auch wieder den russischen Finanzsektor sowie die Schattenflotte und die Rüstungsindustrie des Landes ins Visier. Die russische Wirtschaft leidet inzwischen extrem, auch wegen ukrainischer Angriffe auf Ölanlagen und Handelslager. Brasilien will den neuen Zollaufschlägen von US-Präsident Trump trotzen. Sein Land werde nicht herumsitzen und jammern, sondern sich andere Abnehmer suchen, sagte Präsident Lula da Silva. Für von den Zöllen betroffene Unternehmen kündigte der linksgerichtete Staatschef finanzielle Hilfe an. Trump hatte die Zölle mit angeblich unfairen Handelspraktiken Brasiliens begründet.
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14: Mit Michelle Gradell. Der Berliner Senat prüft jetzt gezielt Online-Wohnungsangebote. Ein automatischer Mietenscan sucht dort nach zu hohen Mieten. Im Juni gab es bei etwa jedem zweiten Angebot den Verdacht, dass die Mietpreisbremse nicht eingehalten wird. Die betroffenen Vermieterinnen und Vermieter werden angeschrieben und sollen ihre Miete prüfen. Der Scan soll ab jetzt jeden Monat laufen.
11: Es ist 15.03 Uhr und wir gucken auf den Stadtring 100 Richtung Treptow. 25 Minuten Geduld brauchen Sie mittlerweile zwischen Schmargendorf und Tempelhofer Damm. Und auf der 100 Richtung Wedding in dem gleichen Abschnitt zwischen Tempelhofer Damm und Schmargendorf, also eine Viertelstunde Passierdauer. Dann Achtung, auf der A2 Richtung Berlin zwischen Zeese und Wollin ist ein Auto liegen geblieben. Und wir haben noch einen Liegenbleiber, und zwar auf der A10, dem nördlichen Berliner Ring, in Richtung Dreikaveland zwischen Birkenwerder und Kreuz Oranienburg, steht hier auf der Beschleunigungsspur. 10 Minuten Baustellenstau auf der A10 mal wieder, westlicher Berliner Ring, Richtung Dreikaveland zwischen Großkreuz und Leest. In der Gegenrichtung brauchen Sie zwischen Potsdam-Nord und Föben eine Viertelstunde länger. Und die A11 Richtung Berlin zwischen Korin und Werbelin ist die linke Spur blockiert, hier durch einen defekten PKW. Blitzer stehen in Pankow, Wollangstraße, Mitte Bernauer Straße und in Potsdam in der Georg-Hermann-Allee. Vielen Dank für Ihre Staus und Blitzer unter Berlin 201 91 390. Und allen unterwegs eine gute Fahrt. Hoch Norbert bestimmt aktuell unser Wetter, sorgt in weiten Teilen Deutschlands auch schon für richtig freundliches Sommerwetter. Nur hier bei uns in der Region kann sich Norbert irgendwie noch nicht so richtig durchsetzen. Es wird wirklich wieder ein sehr wechselhafter, frischer, windiger und jetzt auch regnerischer Tag mit einzelnen Schauern. Gerade mal 20, 21 Grad höchstens. Und ab und zu kann es auch mal ein Gewitter geben, so wie eben jetzt gerade hier in Berlin-Steglitz. In der Nacht frische 12 Grad und morgen am Freitag gibt's Sonne und Wolken im Wechsel. Es bleibt zur Abwechslung mal trocken bei bis zu 23 Grad.
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11: Und mit Ihnen, was uns ganz besonders freut, schönen Donnerstagnachmittag zusammen, an dem, ich habe es gerade gesagt, Sommerfans nicht wirklich verwöhnt werden hier in Berlin und Brandenburg. Gerade hier in Steglitz ordentlich gerumst, das nächste Sommergewitter. Wie sieht es denn bei Ihnen aus in Sachen Wetter? Sind Sie schon richtig genervt von diesem nassen und kühlen Sommer gerade oder sagen Sie, ach, kann gerne so bleiben, lieber so als 40 Grad Hitze und Schwitzen? Ihre Antworten hat unser Berlin-Reporter Henry Parzefall heute gesammelt und wir hören sie in 10 Minuten. Dazu die besten Hits aller Zeiten. Der nächste kommt von Tina Turner.

0: Das sind die besten Hits aller Zeiten beim Berliner Rundfunk 91.4 für Ihren Donnerstagnachmittag. Gleich Roxette und How Do You Do. Und wenn Sie gerade beim Blumengießen oder Rasensprengen bei den Nachbarn aushelfen sollen, weil die gerade im Urlaub sind, ja, dann haben Sie aktuell recht wenig zu tun. Auch ich sollte bei meinen Nachbarn die Balkonblumen übernehmen, aber da gibt's nichts zu gießen. Seit Tagen nicht. Auf den Regen hier bei uns in Berlin und Brandenburg in diesem Sommer ist ja Verlass. Also bisher geben uns die Sommerferien tatsächlich eher so ein herbstliches Gefühl. Die Berlinerinnen und Berliner allerdings nehmen es relativ gelassen, hat unser Berlin-Reporter Henry Parzefall heute am U- und S-Bahnhof Friedrichstraße festgestellt.
1: Keine Ahnung. Was sagen wir zum wechselhaften Sommer? Er ist wechselhaft.
2: Festivalwetter. Obwohl es regnet.
1: Naja, geht so. Also ein bisschen mehr Sonne wäre schön.
2: Jo, und da schließe ich mich direkt an. Ich weiß nicht, vielleicht liegt es daran, dass ich nicht ganz so gut geschlafen habe. Jedenfalls friert es mich heute richtig. Ich habe hier so ein T-Shirt angezogen, langärmlich, drüber nochmal ein Kapuzenpulli und teilweise diese Kapuze hier auch oben. Und es friert mich trotzdem. Naja, mal rumgefragt, so richtig jemanden gefunden, der happy ist übers Wetter, habe ich nicht. Ja. Ich wollte Sie nur mal ganz kurz fragen, was Sie zu dem sagen, was andere Sommer nennen.
3: Nichts.
2: Kein Kommentar, ist ja fast schon als Meinung zu werten. Naja, ich habe hier gerade noch jemanden mit Fahrrad gesehen. Mal gucken. Entschuldigen Sie, nicht erschrecken bitte. Ich komme vom Berliner Rundfunk 91.4, nur weil ich gerade gesehen habe, dass Sie das Fahrrad abgeschlossen haben. Was sagen Sie denn zu dem Wetter?
4: Gemischt.
2: Obwohl Sommer ist so...
4: Es wird noch besser.
2: Ja, die Hoffnung ist da.
4: Auf jeden Fall, ja.
2: Was machen Sie denn jetzt in den Ferien?
4: Erstmal arbeiten.
2: Okay, also dann ist es gar nicht so schlimm, dass es regnet.
4: Nee, ist nicht so schlimm erstmal. Ja. Dann muss es besser werden, wenn ich dann frei habe. Ja.
2: Und dann geht's in Urlaub?
4: Ja, dann geht's in Urlaub.
2: Hier dann oder?
4: Ostsee, deutsche Ostsee.
2: Dann drücken wir die Daumen.
4: Danke.
2: Alles klar. Ja. Vielen Dank, schönen Arbeitstag Ihnen. Ja. Ciao. Das klang doch ganz versöhnlich. Und für Sie natürlich auch die Hoffnung, dass der Urlaub erst noch kommt.
0: Ja, und garantiert kommt ja auch der Sommer zurück. In einer Woche gibt's wieder über 30 Grad hier bei uns in der Region. Da werden sich die ersten, die kühlen Tage wieder zurückwünschen. Garantiert. 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
14: 15.31 Uhr ist es. Sie brauchen weiterhin Geduld auf dem Stadtring. Die A100 Richtung Treptow. 25 Minuten zwischen Schmargendorf und Tempelhofer Damm. Und die A100 Richtung Wedding. Hier stockt es zwischen Innsbrucker Platz und Schmargendorf. Eine Viertelstunde brauchen Sie, um durchzukommen. Und Achtung, zwischen Kurfürstendamm und Tunnel Rathenau Platz blockiert ein defekter PKW die linke Spur. Dann haben wir Baustellenstau auf der A10, dem westlichen Berliner Ring, Richtung Dreikaufland zwischen Großkreuz und Leest. In der Gegenrichtung dauert es auch eine Viertelstunde länger zwischen Potsdam Nord und Vöben. Und die A11 Richtung Berlin zwischen Korin und Werbelin ist die linke Spur immer noch blockiert durch einen defekten PKW. Blitzer stehen in Wilmersdorf Bundesallee, Charlottenburg Englische Straße und in Falkensee in der Falkenhagener Straße. Vielen Dank für Ihre Staus und Blitzer unter Berlin 201 91 390 und allen jetzt unterwegs eine gute und sichere Fahrt. Ja, so ein Wetter wie heute erinnert mich immer so an die ein, zwei Tage früher in den Sommerferien an der Ostsee, wo nicht der Strand, sondern eher so ein Museumsbesuch auf dem Programm stand. Es ist weiter ein recht kühler, wechselhafter und auch regnerischer Sommer, den wir gerade erleben hier in der Region, bei aktuell gerade mal 20 Grad. Neben etwas Sonne ziehen immer wieder Schauer und auch mal kurze Gewitter durch. Das Ganze wird sich in der Nacht dann beruhigen bei 12 Grad und morgen wird es insgesamt freundlicher sein mit Sonne und Wolken und bis zu 23 Grad.
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0: Einen schönen Donnerstagnachmittag zusammen. Hier ist Ihr Berliner Rundfunk 91.4. Und während unsere Kiez-Reporterin Lisa Wennemer jetzt schon wieder mit der U-Bahn für Sie unterwegs ist für eine neue Folge Nächster Halt Berlin, die wir hier in einer halben Stunde hören werden, geht es jetzt bei uns um etwas, das alle betrifft, die mit der BVG unterwegs sind. Da stehen in den nächsten Jahren nämlich große Veränderungen an. Berlins Verkehrssenatorin Ute Bonde hat angekündigt, dass die Fahrscheinautomaten nach und nach verschwinden sollen. Das Geld für die Modernisierung ist schon bewilligt. Die Planungen laufen bereits, sagt BVG-Sprecherin Franziska Ehrlich.
1: Ja, unsere aktuellen Ticketautomaten, die sind zum Teil mehr als 30 Jahre alt. Und deswegen freuen wir uns wirklich sehr, dass der Aufsichtsrat das notwendige Budget freigegeben hat für uns. Das bedeutet, dass wir die Ausschreibung vorbereiten für eine ganz neue Generation von Ticketautomaten. Vor 2029 wird da auch nichts umgerüstet. Das geht dann Stück für Stück und ist wirklich ein langfristiges Projekt.
0: Was jetzt schon feststeht, der Ticketverkauf wird deutlich digitaler. Papierfahrkarten spielen ohnehin eine immer kleinere Rolle.
1: Wir gucken jetzt bei unserer Strategie natürlich ganz genau, wie ist eigentlich das aktuelle Nutzungsverhalten unserer Fahrgäste. Und wir stellen in den letzten Jahren immer stärker fest, dass der Ticketkauf halt wirklich überwiegend digital erfolgt oder halt über Abos wie das Deutschlandticket. Und selbstverständlich schauen wir genau vor diesem Hintergrund, was sind die modernsten Optionen, um sich zukünftig ein Ticket zu kaufen.
0: Wie das neue System dann am Ende genau aussehen wird, ist noch offen, aber eins steht schon fest, diese Drehkreuze, die wir zum Beispiel aus London, Paris oder Rom kennen, die wird es in Berlin nicht geben, da wären Umbau- und Platzbedarf einfach zu groß. Ticketkontrollen allerdings, die bleiben erhalten.
1: Klar ist, egal.

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22: Ich bin Ralf Gulke. Guten Tag. Die EU-Kommission hat Strafen in Höhe von 890 Millionen Euro gegen den US-Tech-Riesen Google verhängt. Dabei geht es zum einen um die Bevorteilung eigener Dienste bei Suchanfragen. Zum anderen bestraft die Brüsseler Behörde den Konzern dafür, App-Entwickler auf Android-Telefonen in ihrer Kommunikation mit Kunden einzuschränken. Nach wochenlangen Verhandlungen haben sich die EU-Länder auf ein neues Sanktionspaket gegen Russland geeinigt. Unter anderem wird der Preisdeckel für russisches Öl für die nächsten 12 Monate auf dem derzeitigen Stand eingefroren. Das nunmehr 21. Sanktionspaket nimmt auch wieder den russischen Finanzsektor sowie die Schattenflotte und die Rüstungsindustrie des Landes ins Visier. Die russische Wirtschaft leidet inzwischen extrem, auch wegen ukrainischer Angriffe auf Ölanlagen und Handelslager. Die EU hat den Angriff der pro-iranischen Houthi-Miliz im Jemen auf Öltanker im Roten Meer verurteilt. Der Angriff sei nicht hinnehmbar und illegal, kritisierte die Außenbeauftragte Kallas. Sie sprach von einer gefährlichen Eskalation. Die Miliz hatte nach eigenen Angaben 2 saudi-arabische Öltanker beschossen. Aus Saudi-Arabien hieß es, ein Schiff sei getroffen worden. Brasilien will den neuen Zollaufschlägen von US-Präsident Trump trotzen. Sein Land werde nicht herumsitzen und jammern, sondern sich andere Abnehmer suchen, sagte Präsident Lula da Silva. Für von den Zöllen betroffene Unternehmen kündigte der linksgerichtete Staatschef finanzielle Hilfe an. Trump hatte die Zölle mit angeblich unfairen Handelspraktiken Brasiliens begründet. Heftige Waldbrände halten die Feuerwehren in Frankreich, Spanien und Italien in Atem. Nahe der französischen Atlantikküste bei Bordeaux wurden 20.000 Menschen in Sicherheit gebracht, unter ihnen viele Touristen. Insgesamt 9 Campingplätze nördlich des bei Urlaubern beliebten Beckens von Arcachon wurden evakuiert. In Spanien verwüstete ein Brand bereits rund 32.000 Hektar Land. In Italien kämpfen tausende Einsatzkräfte gegen Dutzende Brände.
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1: Mit Michel Kradel. Auf der Kantstraße in Charlottenburg soll ein Teil des Radwegs wieder verschwinden. Betroffen ist der Abschnitt zwischen Wilmersdorfer Straße und Joachimsthaler Straße. Dort soll die Busspur verlegt werden. Radfahrerinnen und Radfahrer sollen die dann mitbenutzen. Geplant ist, dass die Arbeiten Anfang September starten und dann bis zu 4 Wochen dauern.
21: 16.03 Uhr ist es und wir sind im Feierabendverkehr. Sie brauchen Geduld auf der 100 Richtung Treptow. Einmal haben wir eine halbe Stunde Passierdauer zwischen Schmargendorf und Tempelhofer Damm und zwischen Grenzallee und am Treptower Park kommen dann nochmal 10 Minuten obendrauf. Auf der 100 Richtung Wedding dauert es eine Viertelstunde länger zwischen Oberlandstraße und Innsbrucker Platz. Achtung, jetzt in Wilhelmstadt auf der Heerstraße stadtauswärts in Höhe Brandsteinweg ist die Fahrbahn auf eine Spur verengt nach einem Unfall. Die A10 südlicher Berliner Ring Richtung Dreieck Potsdam zwischen Dreieck Nutetal und Michendorf ist ein Auto liegen geblieben und hier liegen noch Reifenteile auf der Fahrbahn. Dann wieder Baustellenstau auf der A10 westlicher Berliner Ring Richtung Dreieck Havelland 20 Minuten plus zwischen Großkreuz und Gleest und in der Gegenrichtung 10 Minuten mehr zwischen Potsdam Nord und Pöben. Und Blitzer stehen heute Nachmittag in Charlottenburg auf der Nonnendamm Allee, in Reinickendorf Emmentaler Straße und in Königs Wusterhausen in der Hoher Lehmer Straße. Dankeschön für Ihre Staus und Blitzer unter Berlin 201 91 390. Kommen Sie gut und sicher an Ihr Ziel. Ja, heute Nachmittag wieder alles dabei. Ein ziemliches Hin und Her. Mal etwas Sonne, dann wieder dicke Wolken, vereinzelt Schauer. Örtlich kommt mal ein Gewitter runter. Als Konstante zieht sich da der kräftige, teils böige Nordwestwind durch, der zum Abend allerdings langsam nachlässt. Das Ganze bei 20 Grad. In der Nacht ziehen auch die letzten Schauer ab. Es geht runter auf 12 Grad. Und morgen am Freitag geht's nochmal los mit ein paar Wolken. Später wird's freundlicher. Bei einem Mix aus Sonne und Wolken bleibt's meist trocken bei bis zu 23 Grad.
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21: Kurz nach 4 am Donnerstag. Wir begleiten Sie sehr gerne in den Feierabend und nehmen Sie wie immer mit um diese Zeit in einen der schönsten Bahnhöfe der Stadt. Und da hat unsere Kiez-Reporterin Lisa Wennemeyer heute einen echten Underdog entdeckt, der auf den ersten Blick wie ein ganz normaler, ziemlich gewöhnlicher U-Bahnhof aussieht. Wie gut, dass Lisa nicht nur einmal hinschaut, sondern ganz genau. Und was sie da am U-Bahnhof Turmstraße in Moabit entdeckt hat, das hören Sie in 10 Minuten in einer neuen Folge Nächster Halt Berlin. Und dazu hören Sie hier bei uns natürlich die besten Hits aller Zeiten. Jetzt vom Electric Light Orchestra, Hold on Tight beim Berliner Rundfunk 91.4.

0: Wir sind mittendrin in den Sommerferien. Heißt, Sie merken es auch, weniger Fahrgäste mit Jobticket in den Öffis, dafür allerdings wieder mehr Touris. Aber egal, ob Sie Touri oder Ur-Berliner oder Berlinerin sind, eine Fahrt mit den Öffis lohnt sich fast immer.
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0: Und auf die Frage, welcher Bahnhof in Berlin der schönste ist, gibt's ja sehr, sehr viele Antworten. In den Rankings landen dann aber doch oft die üblichen Verdächtigen ganz oben. Heute geht's mal um einen absolut Unverdächtigen, den U-Bahnhof Turmstraße in Moabit. Unsere Kiez-Reporterin Lisa Wennemeyer hat da wohl offenbar einen neuen Lieblingsbahnhof.
2: Vergesst die Museumsinsel, vergesst den Heidelberger Platz. Ich glaube, das hier ist der schönste U-Bahnhof Berlins und der ist mir nie aufgefallen. Das, was hier so schön ist, das sind eigentlich vor allem die Säulen in der Mitte auf dem Bahnsteig. Die sind total schön mit so bunten, fantasievollen Kacheln verziert und das seit 2012. Und das ist so eine Mischung. Es gibt hier einmal so ganz fantasievolle, bunte Tiermotive. Das könnte echt aus so einem Kinderbuch kommen. Zum Beispiel hier so ein Fuchs im Mondlicht. Also irgendwie total verträumt. Und dann gibt es hier immer noch so Kirchentürme. Und das hat mit der Straße zu tun. Also Turmstraße. Die Turmstraße heißt nämlich so, weil man früher bei guter Sicht in alle Richtungen Kirchtürme sehen konnte. In Richtung Westen konnte man die Spandauer Nikolaikirche sehen und in Richtung Osten die Sophienkirche. Und genau diese Türme, die sind hier abgebildet. Sehr fantasievoll, ein bisschen abstrakt. Aber wenn man das mal gesehen hat, es ist ein richtig schöner Bahnhof und man kann sich da richtig verlieren in diesen Motiven. Diese Fliesen, die sind übrigens handbemalt.
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9: 16.30 Uhr ist es. Wir gucken auf die Straßen. Sommerferien, das ist leerer. Tja, aber nicht da, wo gebaut wird. Auf dem Stadtring 100 Richtung Treptow brauchen Sie immer noch eine halbe Stunde Geduld zwischen Schmargendorf und Tempelhofer Damm. Und auf der 100 Richtung Wedding dauert es 10 Minuten länger zwischen Oberlandstraße und Innsbrucker Platz. Probleme jetzt auch in Spandau auf der Heerstraße. Hier ist nach einem Unfall hinter der Stößenseebrücke stadtauswärts nur eine Spur frei. Hat sich schon ein langer Stau gebildet. Eine halbe Stunde stehen Sie hier an. Dann Vorsicht auf der A9 Richtung Leipzig zwischen Kleinmarzehns und Rastplatz Rosselquelle West liegen Plastikteile auf der linken Spur. Die A10 westlicher Berliner Ring Richtung Dreieck-Havelland. Hier Baustellenstau zwischen Großkreuz und Lees. 20 Minuten dauert es länger. In der Gegenrichtung 10 Minuten plus zwischen Potsdam Nord und Vöben. Und bitte Vorsicht auf der A111 stadteinwärts. Zwischen Hennigsdorf und der Ausfahrt Stolpe ist ein Auto liegen geblieben. Blitzer stehen in Kreuzberg, Skalitzer Straße, Neukölln-Lipschitz-Allee und in Rüdersdorf bei Berlin in der Waldstraße. Dankeschön für Ihre Staus und Blitzer unter Berlin 201 91 390. Und da, wo es geht, eine gute Fahrt. Und alle, die auf Sonne satt und über 30 Grad stehen, die werden sich wohl noch bis Mitte nächster Woche gedulden müssen. Für nächsten Mittwoch und auch Donnerstag sind 31 Grad vorhergesagt. Heute geht's mit vergleichsweise frischen 20 Grad weiterhin durch den Tag. Dazu können immer noch ein paar Schauer durchziehen. In der Nacht wird's dann meist trocken sein bei 12 Grad. Morgen am Freitag bekommen wir dann einen trockenen Mix aus Sonne und Wolken. Bis zu 23 Grad sind morgen drin.
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0: 16.40 Uhr ist es am Donnerstagnachmittag. 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
2: Hallo, liebes Berliner Rundfunkteam, hier ist der Markus. Ich bin gerade mit meiner Tochter Johanna in Tunesien, in der Nähe von Hammamet. Und ich höre euch unheimlich gern, wenn ich am Strand liege, dabei so ein bisschen Meeresrauschen habe. Mehr Entspannung gibt es nicht. Also, viele liebe Grüße aus Tunesien, macht weiter so.
0: Und liebe Grüße zurück nach Tunesien, dort einen tollen Urlaub für Sie. 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Einen schönen Sommer und einen tollen Urlaub für Sie. Wir sind an Ihrer Seite und spielen die besten Hits aller Zeiten. Jetzt von Mike and the Mechanics, hier Silent Running.

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14: Ich bin Ralf Gulke. Guten Tag. Heftige Waldbrände halten die Feuerwehren in Frankreich, Spanien und Italien in Atem. Nahe der französischen Atlantikküste bei Bordeaux wurden 20.000 Menschen in Sicherheit gebracht, unter ihnen viele Touristen. Insgesamt 9 Campingplätze nördlich des bei Urlaubern beliebten Beckens von Arcachon wurden evakuiert. In Spanien verwüstete ein Brand bereits rund 32.000 Hektar Land. In Italien kämpfen tausende Einsatzkräfte gegen Dutzende Brände. Die EU-Kommission hat Strafen in Höhe von 890 Millionen Euro gegen den US-Tech-Riesen Google verhängt. Dabei geht es zum einen um die Bevorteilung eigener Dienste bei Suchanfragen. Zum anderen bestraft die Brüsseler Behörde den Konzern dafür, App-Entwickler auf Android-Telefonen in ihrer Kommunikation mit Kunden einzuschränken. Außenminister Wadephul hat ein Ende des Ausschlusses Südafrikas aus der G20-Gruppe durch die USA gefordert. Als einziges afrikanisches G20-Mitglied habe Südafrikas Stimme globales Gewicht. Diese Stimme müsse gehört werden, sagte Wadephul in der südafrikanischen Hauptstadt Pretoria. Deutschland setze darauf, dass diese Unterbrechung nicht dauerhaft ist. US-Präsident Trump wirft Südafrika vor, die weiße Minderheit im Land zu diskriminieren. Erstmals ist in Brandenburg ein Nest der asiatischen Hornisse entdeckt worden. Auf dem Dachvorsprung eines Bürogebäudes in Eisenhüttenstadt wurde das schnell wachsende Nest gefunden. Nach Angaben des Landesumweltamtes wird das Nest morgen entfernt. Die asiatische Hornisse gilt als invasive Art, die die geschützten einheimischen Hornissen verdrängt. Die Begegnung mit einer einzelnen asiatischen Hornisse stellt für Menschen in der Regel keine Gefahr dar. In der Nähe ihrer Nester kann das aber anders sein. In der Albrechtstraße in Steglitz bleibt es vorerst bei Tempo 30. Das Verwaltungsgericht Berlin hat heute entschieden, dass die Wiederanordnung von Tempo 50 durch den Senat rechtswidrig war. Das Vorliegen hochfrequentierter Schulwege sei nicht hinreichend berücksichtigt worden. Geklagt hatte die Deutsche Umwelthilfe. Der Senat kann Beschwerde einlegen.
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4: Mit Michel Gradell. In Berlin und Brandenburg sind viele Tierheime schon kurz nach Ferienbeginn voll. Der Landestierschutzverband Brandenburg sagt, dass gerade in den Sommermonaten viele Haustiere ausgesetzt werden. Auch in Berlin ist die Lage angespannt. Dort kamen allein in einer Woche 46 Fundkatzen ins Tierheim.
12: Es ist 17.03 Uhr und Sie brauchen immer noch viel Geduld auf dem Stadtring 100 Richtung Treptow wegen der Bauarbeiten. Dort zwischen Schmargendorf und Tempelhofer Damm brauchen Sie 25 Minuten, um durchzukommen. Und zwischen Grenzallee und am Treptower Park kommen nochmal 10 Minuten obendrauf. Deutlich entspannter sieht es aus auf der 100 Richtung Wedding. Zwischen Weckstraße und Schmargendorf gerade mal 5 Minuten, um durchzukommen. Dann Achtung in Weißensee jetzt auf der Charlottenburger Straße. Die ist gesperrt in Höhe Gustav-Adolf-Straße nach einem Unfall. Die A9 Richtung Leipzig zwischen Kleimerzehns und Rastplatz Rosselquelle West liegen Plastikteile auf der linken Spur. Auch hier bitte Vorsicht. Und wir haben immer noch Baustellenstau auf der A10 westlicher Berliner Ring Richtung Dreikafeland zwischen Großkreuz und Lees. 20 Minuten plus, 10 Minuten mehr in der Gegenrichtung zwischen Potsdam Nord und Föben. Blitzer stehen in Zehlendorf-Schützallee, in Werben am alten Bahndamm und in Lüchen in der Fontanestraße. Vielen Dank für Ihre Staus und Blitze unter Berlin 201 91 390. Allen jetzt unterwegs, eine gute und vor allem unfallfreie Fahrt. Hoch Norbert bestimmt aktuell unser Wetter, sorgt tatsächlich auch in weiten Teilen Deutschlands schon für richtig freundliches Sommerwetter. Nur hier bei uns in der Region kommt Norbert nicht so richtig aus dem Knick. Es ist wieder ein sehr wechselhafter, frischer, windiger Tag, gerade auch wieder mit dem nächsten Gewitter, das hier gerade über Berlin-Steglitz herabgeregnet ist und gerade mal 20 Grad. Dazu in der Nacht meist trocken bei dann frischen 12 Grad. Morgen am Freitag gibt's immerhin einen trockenen Tag, der uns erwartet, und Sonne und Wolken im Wechsel bei bis zu 23 Grad.
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12: Wünsche Ihnen einen hoffentlich baldigen Feierabend. Unser Berlin-Reporter Henry Parzefall, der war heute natürlich wieder für Sie unterwegs, hatte heute für einen Termin seinen wohl kürzesten Anfahrtsweg aller Zeiten. Er war nur ein Steinwurf vom Studio entfernt am Rathaus Steglitz, wo das Rathaus anfängt, so langsam aber sicher vor sich hinzubröckeln. Da hat sich aus der Fassade ein Stein gelöst und eigentlich sollte längst ein Gerüst aufgebaut sein. Warum das noch nicht passiert ist, das hören Sie von Henry in 10 Minuten hier beim Berliner Rundfunk 91.4. Dazu die besten Hits aller Zeiten jetzt von Bonnie Tyler.

0: Kommen Sie gut rein in Ihren Donnerstagfeierabend. Wir sind bei Ihnen. Hier ist der Berliner Rundfunk 91.4. Marode Brücken. Eine Uni, die kaum nutzbar ist, und jetzt bröckelt auch noch ein Rathaus hier in der Stadt. Man hat gerade wirklich das Gefühl, Berlin fällt so langsam aber sicher auseinander. Am Rathaus Steglitz sollte eigentlich längst ein Baugerüst stehen, tut es allerdings nicht. Immerhin sind Passanten trotzdem geschützt. Unser Berlin-Reporter Henry Patzelfall hat sich das heute für Sie angeschaut vor Ort, zusammen mit der Frau, die genau weiß, wann es endlich da losgeht. Und so viel kann man jetzt schon sagen, nächste Woche wird's noch nichts.
1: Ja, wir stehen genau unter diesem Schutztunnel, der hier aufgebaut wurde. Damit niemand was auf den Kopf kriegt, sollte sich nochmal ein Stein aus der Fassade lösen. Man kann sich diese sogenannte Sicherheitsschleuse vorstellen wie der unterste Teil von einem Gerüst. Oben ist ein Dach aus Brettern und der Tunnel geht hier einmal ums Eck in die Grunewaldstraße. Was fehlt, ist der obere Teil vom Gerüst. Die rote Backsteinfassade hier soll komplett einmal eingerüstet werden, damit saniert werden kann. Und das Gerüst wird auch gebraucht, um überhaupt gucken zu können, welche Schäden vorhanden sind für eine Bestandsaufnahme. Sozusagen. Bei mir ist jetzt Marin Schellenberg, die Bezirksbürgermeisterin von Steglitz-Zehlendorf. Sie wollten eigentlich bis zum Ende des Jahres fertig sein mit der Sanierung. Sie rechnen jetzt damit, dass der Zeitplan nicht mehr eingehalten werden kann. Warum kommt es zur Verzögerung?
2: Also wir müssen natürlich, wenn wir sowas Großes aufbauen wie ein Gerüst, eine Ausschreibung machen, dann kann vergeben werden und dann brauchen wir hier an dieser Stelle verschiedene Genehmigungen. Die BVG ist drunter mit dem U-Bahnhof. Die mussten erst noch statische Untersuchungen machen. Jetzt ist es so, dass alle Genehmigungen vorliegen und wir im August, also nächsten Monat, davon ausgehen, diesen Tunnel abzubauen und dafür das Gerüst hinzustellen. Um dann zu gucken, wie aufwendig ist überhaupt die Sanierung. Dann kommt der Winter und deshalb gehen wir davon aus, dass wir mit der Sanierung Anfang nächsten Jahres anfangen können.
1: Also ein bisschen länger Geduld brauchen alle, aber dann kann man sich hier auf jeden Fall auf eine aufgewertete Schlossstraße freuen. Das Rathaus mit neuer Fassade und mit neuen Fenstern. Die sollen nämlich auch neu gemacht werden.
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14: Es ist 17.30 Uhr und Sie brauchen immer noch jede Menge Geduld auf dem Stadtring. Auf der A100 in Richtung Treptow, Stau unverändert, 25 Minuten plus zwischen Schmargendorf und Innsbrucker Platz. Auf der A100 Richtung Wedding dauert es 10 Minuten länger zwischen Oberlandstraße und Innsbrucker Platz. In Weißensee ist die Charlottenburger Straße immer noch gesperrt in Höhe Gustav-Adolf-Straße nach einem Unfall. Dann weiterhin Baustellenstau auf der A10, dem westlichen Berliner Ring Richtung Dreieck-Havelland zwischen Großkreuz und Leest, eine Viertelstunde. 10 Minuten sind es in der Gegenrichtung Richtung Dreieckwerder, also zwischen Potsdam-Nord und Vöben. Und Achtung jetzt auf der A11 Richtung Berlin, zwischen Werbelin und Finowfurt liegen Metallteile auf der linken Spur. Blitzer stehen in Friedrichsfelde, Alt-Friedrichsfelde, in Zehlendorf Spanische Allee und in Rathenow und der Rathenower Landstraße. Dankeschön für Ihre Staus und Blitzer unter Berlin 201 91 390. Kommen Sie gut und sicher an Ihr Ziel. Genauso ein Wetter wie heute erinnert mich immer an die 1-2 Tage früher in den Sommerferien an der Ostsee, wo nicht der Strand, sondern eher ein Museumsbesuch auf dem Programm stand. Es ist weiter ein recht wechselhafter, kühler und auch windiger Nachmittag. Immer wieder kann es noch einzelne Schauer geben, aber spätestens in der Nacht werden die nachgelassen haben. Dann geht's runter auf 12 Grad, aktuell haben wir noch 19. Und morgen wird's etwas freundlicher sein. Auf jeden Fall auch meist trocken. Bei bis zu 23 Grad bekommen wir einen Sonne-Wolken-Mix.
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0: Wir sagen Happy Birthday, Martin Gore von Depeche Mode. 65 ist er heute geworden und das Enjoy the Silence, natürlich ein Klassiker der Band bei ihrem Berliner Rundfunk 91.4. Am Donnerstag Feierabend, an dem Sie möglicherweise auch nach der Arbeit nochmal schnell auf der Suche sind nach ein paar Klamotten für den Sommerurlaub. Überall sehen wir ja gerade die Schilder, Sale, 50% Rabatt, 70% Rabatt, Sommerschlussverkauf. Dieser klassische Sommerschlussverkauf ist ja längst schon abgeschafft, wissen wir. Aber trotzdem werben viele Shops gerade jetzt mit riesigen Rabatten teilweise. Ob die sich wirklich lohnen, klären wir jetzt mit unserem Verbraucherexperten Ron Perdus. Ron, wie erkennt man denn heute überhaupt noch echte Schnäppchen?
1: Ja, ist gar nicht so einfach, weil viele Rabatte erstmal größer wirken, als sie wirklich sind, weil einige Händler manchmal die Preise vorher erhöhen, um dann mit größeren Prozenten zu werben, größeren Preisnachlässen. Da lohnt sich immer so ein Blick auf die Preisvergleichsportale, da kann man auch die Preisverläufe von Artikeln sehen. Da sieht man dann sehr schnell, ob der Artikel zum Beispiel vor ein paar Wochen vielleicht sogar günstiger war. Das geht über Seiten wie beispielsweise idealo.de. Und auch ganz wichtig, sich nicht unter Druck setzen lassen, nur weil der Sale dran steht, ist es noch lange kein gutes Angebot. Vorher bitte immer gut überlegen, was brauche ich aktuell wirklich und dann auch ganz gezielt danach schauen.
0: Ja, macht Sinn. Wo kann man denn aktuell wirklich sparen? Hast du Tipps, die jetzt viele nicht auf dem Schirm haben?
1: Ja, zum Beispiel bei Retouren oder der sogenannten B-Ware. Das sind immer Produkte, die online gekauft worden sind. Die wurden vielleicht ausgepackt vom Käufer und dann wieder zurückgeschickt, weil sie beispielsweise nicht gefallen haben. Die werden dann von den großen Händlern auch immer noch mal geprüft und werden natürlich einwandfrei, wie sie sind, weiterverkauft. Da kann man 30-40% sparen. Manchmal fehlt einfach die Originalverpackung oder es ist vielleicht ein klitzekleiner Kratzer dran. Aber man kann wirklich damit die Mega-Schnäppchen machen, gerade so bei Elektronik oder Haushaltsgeräten lohnt sich's richtig. Gibt's zum Beispiel eine sehr große Auswahl über Amazon. Ist so ein kleiner Trick. Oben in der Suchleiste gibt's ja links die Möglichkeit, die Kategorien auszuwählen. Und da gibt's sogar eine Kategorie, die heißt Retouren. Also da mal eine Empfehlung reinzuschauen. Ja, und noch ein Tipp. Auch nach Saisonartikeln schauen. Jetzt aktuell wird natürlich Sommerkleidung reduziert. Gartenmöbel, Fahrräder, Campingzubehör. Da kann man jetzt eigentlich schon zuschlagen fürs nächste Jahr.
0: Prima. Vielen Dank an unseren Verbraucherexperten Ron Perdus. Waren wieder viele wertvolle Tipps dabei, wie Sie auch beim Shoppen jetzt Geld sparen können. Der Berliner Rundfunk 91.4. Wir informieren Berlin und bringen Sie gerne in Ihren Donnerstag Feierabend mit der Steve Miller Band und Abracadabra.

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13: Ich bin Ralf Gulke. Guten Abend. Bei einem Messerangriff in einer Bankfiliale im bayerischen Regensburg ist ein Mann getötet worden. Er sei im Krankenhaus seinen schweren Verletzungen erlegen, teilte die Polizei mit. Spezialkräfte konnten zwischenzeitlich zwei Menschen aus der Bank befreien. Die Polizei machte keine Angaben zum Verbleib des Tatverdächtigen. Bei diesem soll es sich um einen Einzeltäter handeln. Unklar ist, ob er Geiseln hat. Heftige Waldbrände halten die Feuerwehren in Frankreich, Spanien und Italien in Atem. Nahe der französischen Atlantikküste bei Bordeaux wurden 20.000 Menschen in Sicherheit gebracht, unter ihnen viele Touristen. Insgesamt 9 Campingplätze nördlich des bei Urlaubern beliebten Beckens von Arcachon wurden evakuiert. In Spanien verwüstete ein Brand bereits rund 32.000 Hektar Land. In Italien kämpfen tausende Einsatzkräfte gegen Dutzende Brände. Erstmals ist in Brandenburg ein Nest der asiatischen Hornisse entdeckt worden. Auf dem Dachvorsprung eines Bürogebäudes in Eisenhüttenstadt wurde das schnell wachsende Nest gefunden. Nach Angaben des Landesumweltamtes wird das Nest morgen entfernt. Die asiatische Hornisse gilt als invasive Art, die die geschützten einheimischen Hornissen verdrängt. Die Begegnung mit einer einzelnen asiatischen Hornisse stellt für Menschen in der Regel keine Gefahr dar. In der Nähe ihrer Nester kann das aber anders sein. In der Albrechtstraße in Steglitz bleibt es vorerst bei Tempo 30. Das Verwaltungsgericht Berlin hat heute entschieden, dass die Wiederanordnung von Tempo 50 durch den Senat rechtswidrig war. Das Vorliegen hochfrequentierter Schulwege sei nicht hinreichend berücksichtigt worden. Geklagt hatte die Deutsche Umwelthilfe. Der Senat kann Beschwerde einlegen. Kurz nach der für Deutschland enttäuschend verlaufenden WM will der Deutsche Fußballbund morgen Vormittag in Frankfurt am Main einen neuen Bundestrainer vorstellen. Nachfolger von Julian Nagelsmann soll der 59 Jahre alte Jürgen Klopp werden. Zuletzt fehlte nur noch die Zustimmung der Gremien zu seiner Verpflichtung. Klopp war bis vor 2 Jahren Trainer des englischen Spitzenklubs FC Liverpool. Davor hatte er in Deutschland Borussia Dortmund und den FSV Mainz trainiert.
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14: Mit Michelle Gradell. Der Berliner Senat prüft jetzt gezielt Online-Wohnungsangebote. Ein automatischer Mietenscan sucht dort nach zu hohen Mieten. Im Juni gab es bei etwa jedem zweiten Angebot den Verdacht, dass die Mietpreisbremse nicht eingehalten wird. Die betroffenen Vermieterinnen und Vermieter werden angeschrieben und sollen ihre Miete prüfen. Der Scan soll ab jetzt jeden Monat laufen.
12: Es ist 18.02 Uhr, wir schauen nochmal auf die Straßen, da brauchen Sie noch etwas Geduld. Auf dem Stadtring A100 Richtung Treptow, gute 20 Minuten, um durchzukommen. Zwischen Schmargendorf und Innsbrucker Platz, 10 Minuten sind es auf dem Stadtring A100 Richtung Wedding, zwischen Oberlandstraße und Innsbrucker Platz. Dann schauen wir auf die A10 westlicher Berliner Ring Richtung Dreieck-Havelland. Hier dauert es noch länger an der Baustelle zwischen Großkreuz und Liest, ebenfalls in der Gegenrichtung noch Stau zwischen Potsdam Nord und Vöben. Und die A11 Richtung Berlin zwischen Werbedien und Finofurt liegen Metallteile auf der linken Spur. Blitzer stehen in Zehlendorf, Spanischer Allee, in Friedrichsfelde, Altfriedrichsfelde und in Friedenau in der Wiesbadener Straße. Dankeschön für Ihre Staus und Blitzer unter Berlin 201 91 390 und allen unterwegs eine gute und sichere Fahrt in den Feierabend.
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12: Mit aktuell noch 21 Grad geht's rein in diesen Donnerstag Feierabend und es sieht jetzt für den Abend gar nicht mal so schlecht aus. Die Sonne guckt immer mal wieder durch die Wolken durch und die letzten Schauer ziehen dann spätestens in der Nacht ab. Dann geht's runter auf 12 Grad. Morgen starten wir erstmal mit einigen Wolken, aber später wird's freundlicher. Die Sonne kommt raus, ein paar Wolken sind auch unterwegs, aber es wird meist trocken bleiben. Bei immerhin schon bis zu 23 Grad morgen am Freitag.
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7: Mit aktuell noch 21 Grad geht's rein in diesen Donnerstag Feierabend und es sieht jetzt für den Abend gar nicht mal so schlecht aus. Die Sonne guckt immer mal wieder durch die Wolken durch und die letzten Schauer ziehen dann spätestens in der Nacht ab. Dann geht's runter auf 12 Grad. Morgen starten wir erstmal mit einigen Wolken, aber später wird's freundlicher. Die Sonne kommt raus, ein paar Wolken sind auch unterwegs, aber es wird meist trocken bleiben. Bei immerhin schon bis zu 23 Grad morgen am Freitag.
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5: Ich bin Imme Kasten. Guten Abend.
6: In der Bundesregierung steht offenbar ein größeres Stühlerücken an. Das berichtet die Bild. Nachdem Kanzleramtschef Thorsten Frey Unionsfraktionschef werden soll, ist Bundesgesundheitsministerin Nina Wagen nun als Kanzleramtsministerin vorgesehen. Generalsekretär Carsten Linnemann soll sie dann als Gesundheitsministerin beerben. Demnach wolle Kanzler Friedrich Merz die Personalien morgen offiziell verkünden. 890 Millionen Euro muss Google blechen. Die EU-Kommission brummt dem Internetriesen diese Strafe wegen Wettbewerbsverstößen auf. Mehr dazu von Anne Brauer.
7: Unter anderem geht es darum, dass Google seine eigenen Dienste bei Suchanfragen bevorteilt. Und das darf nicht sein, sagt die EU. Mit den knapp 900 Millionen kommt Google übrigens noch vergleichsweise glimpflich davon. Im Vorfeld hatten viele mit einer Milliardenstrafe gerechnet. Spannend ist jetzt, wie Donald Trump reagiert. Der US-Präsident hatte Brüssel gedroht, dass er solche Strafen wie Zölle wertet und mit Gegenzöllen reagieren will.
6: Nach dem tödlichen Messerangriff in einer Bank in Regensburg hat die Polizei den Tatverdächtigen festgenommen. Der 20-Jährige soll einen Mann lebensgefährlich verletzt haben. Der Mann starb kurz darauf im Krankenhaus. Zwei weitere Menschen wurden aus der Bank gerettet. Das Motiv der Tat ist noch unklar. US-Präsident Trump knüpft das Atomabkommen mit Saudi-Arabien jetzt an Bedingungen. Er fordert nun von dem Golfstaat die Anerkennung Israels. Offiziell geht es bei dem Deal um zivile Energie. Experten warnen aber, dass Saudi-Arabien damit langfristig auf dem Weg zur Atommacht sein könnte. Beethoven oder Eisvogel? Ab jetzt können die Menschen in der EU mitbestimmen, was künftig auf den Euroschein kommt. Ins Rennen gehen eine Reihe mit Naturmotiven und eine zur europäischen Kultur. Nur eine geht in den Druck.
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9: Heute Abend und auch in der Nacht ziehen die letzten Schauer ab. Es geht dann runter auf 12 Grad. Morgen geht's erstmal mit ein paar Wolken los, aber später gibt's einen freundlichen und auch trockenen Mix aus Sonne und Wolken. Maximal 23 Grad sind morgen am Freitag drin.
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2: Ich bin Imme Kasten. Guten Abend. Wenn Thorsten Frey den Fraktionsvorsitz der Union im Bundestag übernimmt, wer wird dann das Kanzleramt leiten? Offenbar Bundesgesundheitsministerin Nina Wagen, berichtet die Bild. Hanna Messerschmidt, in der Bundesregierung steht dann ja wohl ein größeres Stühlerücken an, oder?
3: Ja, denn CDU-Generalsekretär Lindemann soll wiederum für Wagen als Gesundheitsminister übernehmen. Auch Innenminister Dobrindt kam zwischenzeitlich als neuer Kanzleramtschef in Frage. Er behält jedoch seinen Posten. Hintergrund des Ganzen ist die Diskussion um Jens Spahns Vaterschaft per Leihmutter. Er trat deshalb am Wochenende als Unionsfraktionschef zurück. Offiziell will sich Kanzler Merz morgen zum Thema äußern.
2: Bei einem Messerangriff in einer Bank in Regensburg ist ein Mensch ums Leben gekommen. Laut Polizei starb der Mann im Krankenhaus an seinen schweren Verletzungen. Der 20 Jahre alte mutmaßliche Täter wurde festgenommen. Mehr dazu von Dirk Justus.
4: Dabei soll es sich um einen Einzeltäter handeln. Die Lage blieb zunächst unübersichtlich. So war erst unklar, wie viele Menschen sich nach der Attacke noch in der Bank befanden. Auch ließ die Polizei erstmal offen, ob der Mann die Bank ausrauben wollte oder die Menschen in der Bank. Laut Ermittlern soll es auch keine Geiselnahme gegeben haben. Spezialkräfte der Polizei brachten zwei Menschen aus dem Bankgebäude. Diese schienen nicht in der Gewalt des Angreifers gewesen zu sein.
2: 890 Millionen Euro muss Google zahlen. Die EU-Kommission brummt dem Internetriesen diese Strafe wegen Wettbewerbsverstößen auf. Unter anderem geht es darum, dass Google seine eigenen Dienste bei Suchanfragen bevorteilt. US-Präsident Trump knüpft das Atomabkommen mit Saudi-Arabien jetzt an Bedingungen. Er fordert nun von dem Golfstaat die Anerkennung Israels. Offiziell geht es bei dem Deal um zivile Energie. Experten warnen aber, dass Saudi-Arabien damit langfristig auf dem Weg zur Atommacht sein könnte.
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6: Heute Abend und auch in der Nacht ziehen die letzten Schauer ab. Es geht dann runter auf 12 Grad. Morgen geht's erstmal mit ein paar Wolken los, aber später gibt's einen freundlichen und auch trockenen Mix aus Sonne und Wolken. Maximal 23 Grad sind morgen am Freitag drin.
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2: Ich bin Imme Kasten. Guten Abend. Wenn Thorsten Frey den Fraktionsvorsitz der Union im Bundestag übernimmt, wer wird dann das Kanzleramt leiten? Offenbar Bundesgesundheitsministerin Nina Wagen, berichtet die Bild. Hanna Messerschmidt, in der Bundesregierung steht dann ja wohl ein größeres Stühlerücken an, oder?
3: Ja, denn CDU-Generalsekretär Lindemann soll wiederum für Wagen als Gesundheitsminister übernehmen. Auch Innenminister Dobrindt kam zwischenzeitlich als neuer Kanzleramtschef in Frage. Er behält jedoch seinen Posten. Hintergrund des Ganzen ist die Diskussion um Jens Spahns Vaterschaft per Leihmutter. Er trat deshalb am Wochenende als Unionsfraktionschef zurück. Offiziell will sich Kanzler Merz morgen zum Thema äußern.
2: Bei einem Messerangriff in einer Bank in Regensburg ist ein Mensch ums Leben gekommen. Laut Polizei starb der Mann im Krankenhaus an seinen schweren Verletzungen. Der 20 Jahre alte mutmaßliche Täter wurde festgenommen. Mehr dazu von Dirk Justus.
4: Dabei soll es sich um einen Einzeltäter handeln. Die Lage blieb zunächst unübersichtlich. So war erst unklar, wie viele Menschen sich nach der Attacke noch in der Bank befanden. Auch ließ die Polizei erstmal offen, ob der Mann die Bank ausrauben wollte oder die Menschen in der Bank. Laut Ermittlern soll es auch keine Geiselnahme gegeben haben. Spezialkräfte der Polizei brachten zwei Menschen aus dem Bankgebäude. Diese schienen nicht in der Gewalt des Angreifers gewesen zu sein.
2: 890 Millionen Euro muss Google zahlen. Die EU-Kommission brummt dem Internetriesen diese Strafe wegen Wettbewerbsverstößen auf. Unter anderem geht es darum, dass Google seine eigenen Dienste bei Suchanfragen bevorteilt. US-Präsident Trump knüpft das Atomabkommen mit Saudi-Arabien jetzt an Bedingungen. Er fordert nun von dem Golfstaat die Anerkennung Israels. Offiziell geht es bei dem Deal um zivile Energie. Experten warnen aber, dass Saudi-Arabien damit langfristig auf dem Weg zur Atommacht sein könnte. Fußball-Deutschland schaut morgen gespannt nach Frankfurt. Jürgen Klopp wird auf dem DFB-Campus wohl endlich als neuer Bundestrainer vorgestellt. Mehr dazu von Dirk Justus.
4: Der DFB hat morgen für 11 Uhr zur Pressekonferenz eingeladen. In der Einladung wird zwar kein konkreter Anlass genannt, den können sich aber wohl alle denken. Die wichtigsten DFB-Gremien müssen noch grünes Licht geben, das gilt aber als Formsache. Klopp soll einen Vertrag bis inklusive der Weltmeisterschaft 2030 kriegen. Er war nach WM-Flop und Nagelsmann-Ausgleich Favorit und auch der einzige Kandidat fürs Bundestraineramt. Klopp wird das erste Mal Ende September in der Nations League gegen die Niederlande an der Seitenlinie stehen.
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6: Heute Abend und auch in der Nacht ziehen die letzten Schauer ab. Es geht dann runter auf 12 Grad. Morgen geht's erstmal mit ein paar Wolken los, aber später gibt's einen freundlichen und auch trockenen Mix aus Sonne und Wolken. Maximal 23 Grad sind morgen am Freitag drin.
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4: Ich bin Jana Klonikowski. Guten Abend. Wenn Thorsten Frey im Bundestag den Fraktionsvorsitz der Union übernimmt, wer wird dann das Kanzleramt leiten? Offenbar Gesundheitsministerin Wagen, das berichtet die BILD. Anna Messerschmidt, damit steht in der Bundesregierung wohl ein größeres Stühlerücken an.
5: Ja, denn CDU-Generalsekretär Lindemann soll wiederum für Wagen als Gesundheitsminister übernehmen. Auch Innenminister Dobrindt kam zwischenzeitlich als neuer Kanzleramtschef in Frage. Er behält jedoch seinen Posten. Hintergrund des Ganzen ist die Diskussion um Jens Spahns Vaterschaft per Leihmutter. Er trat deshalb am Wochenende als Unionsfraktionschef zurück. Offiziell will sich Kanzler Merz morgen zum Thema äußern.
4: Die EU drückt Google eine hohe Strafe auf. Insgesamt muss der Tech-Riese fast 900 Millionen Euro zahlen. Dabei geht es darum, dass der Konzern seine eigenen Dienste bevorzugt hat. Eigentlich war mit einer höheren Strafe gerechnet worden. Nach einem Messerangriff in einer Regensburger Bank ist ein Mann gestorben. Der 20 Jahre alte mutmaßliche Täter wurde festgenommen. Laut Polizei gab es keine Geiselnahme. Ob der Mann die Bank ausrauben wollte oder die Menschen darin, ist noch unklar. Die Waldbrandlage in Europa bleibt angespannt. An der französischen Atlantikküste bei Bordeaux mussten mehrere Orte und Campingplätze mit tausenden Urlaubern geräumt werden. Bei den Bränden starben auch 2 französische Feuerwehrleute. Auch in Spanien breiten sich die Feuer weiter aus. Bei Madrid wurden mehrere Gemeinden evakuiert. Fußball-Deutschland schaut morgen nach Frankfurt. Jürgen Klopp wird auf dem DFB-Campus wohl endlich als neuer Bundestrainer vorgestellt. Mehr dazu von Dirk Justus.
6: Der DFB hat morgen für 11 Uhr zur Pressekonferenz eingeladen. In der Einladung wird zwar kein konkreter Anlass genannt, den können sich aber wohl alle denken. Die wichtigsten DFB-Gremien müssen noch grünes Licht geben, das gilt aber als Formsache. Klopp soll einen Vertrag bis inklusive der Weltmeisterschaft 2030 kriegen. Er war nach WM-Flop und Nagelsmann-Ausgleich Favorit und auch der einzige Kandidat fürs Bundestraineramt. Klopp wird das erste Mal Ende September in der Nations League gegen die Niederlande an der Seitenlinie stehen.
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1: Ich bin Jana Klonikowski. Guten Abend. In der Bundesregierung steht offenbar ein größeres Stühlerücken an. Das berichten unter anderem Bild und Spiegel. Nachdem Kanzleramtschef Thorsten Frey Vorsitzender der Bundestags-Unionsfraktion werden soll, ist Gesundheitsministerin Waken nun als Kanzleramtsministerin vorgesehen. CDU-Generalsekretär Linnemann soll sie dann als Gesundheitsminister beerben. Offiziell bestätigt ist das Ganze bisher noch nicht. Laut Bild will Kanzler Merz die Regierungsumbildung jetzt am Freitag bekannt geben. 890 Millionen Euro muss Google blechen. Die EU-Kommission brummt dem Internetriesen diese Strafe wegen Wettbewerbsverstößen auf. Mehr dazu von Anne Brauer.
2: Unter anderem geht es darum, dass Google seine eigenen Dienste bei Suchanfragen bevorteilt. Und das darf nicht sein, sagt die EU. Mit den knapp 900 Millionen kommt Google übrigens noch vergleichsweise glimpflich davon. Im Vorfeld hatten viele mit einer Milliardenstrafe gerechnet. Spannend ist jetzt, wie Donald Trump reagiert. Der US-Präsident hatte Brüssel gedroht, dass er solche Strafen wie Zölle wertet und mit Gegenzöllen reagieren will.
1: Bei einem Messerangriff in einer Bank in Regensburg ist ein Mensch ums Leben gekommen. Laut Polizei starb der Mann im Krankenhaus an seinen schweren Verletzungen. Der mutmaßliche Täter wurde festgenommen. Mehr dazu von Dirk Justus.
3: Dabei soll es sich um einen Einzeltäter handeln. Die Lage blieb zunächst unübersichtlich. So war erst unklar, wie viele Menschen sich nach der Attacke noch in der Bank befanden. Auch ließ die Polizei erstmal offen, ob der Mann die Bank ausrauben wollte oder die Menschen in der Bank. Laut Ermittlern soll es auch keine Geiselnahme gegeben haben. Spezialkräfte der Polizei brachten zwei Menschen aus dem Bankgebäude. Diese schienen nicht in der Gewalt des Angreifers gewesen zu sein.
1: Autofahrer müssen sich weiter auf hohe Preise beim Tanken einstellen. Der Ölpreis klettert weiter. Ein Fass der Nordseesorte Brent kostet mittlerweile wieder über 100 Dollar. Einem neuen Tankrabatt hat Wirtschaftsministerin Reiche zuletzt eine Absage erteilt. Fußball-Deutschland schaut morgen gespannt nach Frankfurt. Jürgen Klopp wird auf dem DFB-Campus wohl endlich als neuer Bundestrainer vorgestellt. Der DFB hat zu einer Pressekonferenz geladen. Klopp soll einen Vertrag bis inklusive der Weltmeisterschaft 2030 kriegen.
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2: Ich bin Jana Klonikowski. Guten Abend. Die Pläne von Kanzler Merz, seine Regierung umzubilden, nehmen Gestalt an. Laut übereinstimmenden Medienberichten soll Gesundheitsministerin Nina Wagen neue Kanzleramtschefin und damit Nachfolgerin von Thorsten Frei werden, der ja neuer Unionsfraktionschef werden soll. CDU-Generalsekretär Carsten Linnemann soll dann neuer Gesundheitsminister werden. Angesprungen ist das Personalkarussell, weil Jens Spahn vergangenes Wochenende als Unionsfraktionschef zurückgetreten ist. Schon kurz danach hatte Merz gesagt, dass das eine Gelegenheit für eine Regierungsumbildung sein könnte. Die EU drückt Google eine hohe Strafe auf. Insgesamt muss der Tech-Riese fast 900 Millionen Euro zahlen. Dabei geht es darum, dass der Konzern seine eigenen Dienste bevorzugt hat. Eigentlich war mit einer höheren Strafe gerechnet worden. Bei einer Messerattacke in einer Bank in Regensburg ist ein Mann tödlich verletzt worden. Weil der mutmaßliche Täter danach noch in der Bank blieb, war die Polizei über Stunden im Großeinsatz. Spezialkräfte konnten den 20-Jährigen schließlich festnehmen. Die Hintergründe des Ganzen sind noch unklar. Im Süden Europas machen weiter zahlreiche Waldbrände Einheimischen und Touristen zu schaffen. Betroffen sind vor allem Frankreich, Spanien und Italien, Dirk Justus.
3: An der französischen Südwestküste bei Bordeaux mussten mittlerweile 20.000 Menschen vor den Flammen in Sicherheit gebracht werden. Dafür wurden auch mehrere Campingplätze geräumt. Bei den Bränden starben auch zwei französische Feuerwehrleute. Auch in Spanien breiten sich die Feuer weiter aus. Bei Madrid wurden mehrere Gemeinden evakuiert, große Verkehrsachsen wurden gesperrt. Und auch auf der italienischen Insel Sizilien kämpfen Feuerwehrleute gegen Waldbrände. Seit dem Wochenende sind es über 1.000.
2: Was soll auf die neuen Euroscheine? Beethoven und Maria Callas oder doch der Eisvogel? Darüber können die Menschen in der EU ab jetzt abstimmen. Zur Wahl stehen die Themen europäische Kultur und Flüsse und Vögel. Gedruckt werden sollen die Scheine ab 2028.
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1: Ich bin Jana Klonikowski. Die Pläne von Kanzler Merz, seine Regierung umzubilden, nehmen Gestalt an. Laut übereinstimmenden Medienberichten soll Gesundheitsministerin Nina Wagen neue Kanzleramtschefin und damit Nachfolgerin von Thorsten Frei werden, der ja neuer Unionsfraktionschef werden soll. CDU-Generalsekretär Carsten Linnemann soll dann neuer Gesundheitsminister werden. Angesprungen ist das Personalkarussell, weil Jens Spahn vergangenes Wochenende als Unionsfraktionschef zurückgetreten ist. Schon kurz danach hatte Merz gesagt, dass das eine Gelegenheit für eine Regierungsumbildung sein könnte. US-Präsident Trump hat mal wieder den Zollhammer ausgepackt. Gegen 60 Handelspartner wurden neue Zölle von 10-12,5% angekündigt. Auch EU-Produkte sind betroffen. Als Grund nennt die US-Regierung, dass die betroffenen Länder zu wenig gegen Zwangsarbeit tun. Autofahrer müssen sich weiter auf hohe Preise beim Tanken einstellen. Der Ölpreis klettert weiter. Ein Fass der Nordseesorte Brent kostet mittlerweile wieder über 100 Dollar. Einem neuen Tankrabatt hat Wirtschaftsministerin Reiche zuletzt eine Absage erteilt. Die Waldbrandlage in Europa bleibt angespannt. An der französischen Atlantikküste bei Bordeaux mussten mehrere Orte und Campingplätze mit tausenden Urlaubern geräumt werden. Bei den Bränden starben auch zwei französische Feuerwehrleute. Auch in Spanien breiten sich die Feuer weiter aus. Bei Madrid wurden mehrere Gemeinden evakuiert. Beethoven oder Eisvogel? Ab sofort können die Menschen in der EU mitbestimmen, was künftig auf dem Euroschein kommt. Die entscheidende Frage dabei ist, Natur oder Kultur, Silas Quiring.
2: Ja genau, es gibt also zwei fertige Motivreihen, aber nur eine davon wird ab 2028 auf die Banknoten gedruckt. Gewinnt das Thema europäische Kultur, kämen neben Beethoven auch Leonardo da Vinci, Marie Curie und die legendäre Opernsängerin Maria Callas auf die Scheine. Wer sich eher in der Natur sieht, stimmt ab für Motive wie den Eisvogel, den Weißstorch und den Mauerläufer. Nach mehr als 20 Jahren sei es Zeit für ein neues Design, so die Europäische Zentralbank. Abstimmen kann man auf der EZB-Website.
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1: Ich bin Jana Klonikowski. Kanzler Merz will im Laufe des Tages offenbar eine Regierungsumbildung bekannt geben. Laut übereinstimmenden Berichten soll Gesundheitsministerin Nina Warken neue Kanzleramtschefin und damit Nachfolgerin von Thorsten Frei werden, der ja neuer Unionsfraktionschef werden soll. Hanna Messerschmidt, damit steht in der Bundesregierung also ein größeres Stühlerücken an.
2: Ja, denn CDU-Generalsekretär Lindemann soll wiederum für Warken als Gesundheitsminister übernehmen. Auch Innenminister Dobrindt kam zwischenzeitlich als neuer Kanzleramtschef in Frage. Er behält jedoch seinen Posten. Hintergrund des Ganzen ist die Diskussion um Jens Spahns Vaterschaft per Leihmutter. Er trat deshalb am Wochenende als Unionsfraktionschef zurück.
1: US-Präsident Trump hat wieder sein liebstes Instrument ausgepackt. Gegen 60 Handelspartner werden neue Zölle verhängt, in Höhe von 10-12.5%. Das gilt auch für Produkte aus der EU. Begründet werden die neuen Zölle damit, dass die Handelspartner zu wenig gegen Zwangsarbeit vorgehen würden. Bei einer Messerattacke in einer Bank in Regensburg ist ein Mann tödlich verletzt worden. Weil der mutmaßliche Täter danach noch in der Bank blieb, war die Polizei über Stunden im Großeinsatz. Spezialkräfte konnten den 20-Jährigen schließlich festnehmen. Die Hintergründe des Ganzen sind noch unklar. Im Süden Europas machen weiter zahlreiche Waldbrände Einheimischen und Touristen zu schaffen. Betroffen sind vor allem Frankreich, Spanien und Italien, Dirk Justus.
3: An der französischen Südwestküste bei Bordeaux mussten mittlerweile 20.000 Menschen vor den Flammen in Sicherheit gebracht werden. Dafür wurden auch mehrere Campingplätze geräumt. Bei den Bränden starben auch zwei französische Feuerwehrleute. Auch in Spanien breiten sich die Feuer weiter aus. Bei Madrid wurden mehrere Gemeinden evakuiert, große Verkehrsachsen wurden gesperrt. Und auch auf der italienischen Insel Sizilien kämpfen Feuerwehrleute gegen Waldbrände. Seit dem Wochenende sind es über 1.000.
1: Was soll auf die neuen Euroscheine? Beethoven und Maria Callas oder doch der Eisvogel? Darüber können die Menschen in der EU ab jetzt abstimmen. Zur Wahl stehen die Themen europäische Kultur und Flüsse und Vögel. Gedruckt werden sollen die Scheine ab 2028.
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